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5: Ich bin Helen Martin. Der Hunter-Virus-Ausbruch auf einem Kreuzfahrtschiff dürfte bei so manchem schlechte Erinnerungen hervorgerufen haben an Corona. Der Chef des Robert-Koch-Instituts, Lars Schade, hat im ZDF aber betont:
6: Ja, das Hunter-Virus ist natürlich für die Personen, die es betrifft und die daran erkranken, ein Virus, das eben sehr schwer krank machen kann. Aber die gute Nachricht ist eigentlich, das ist kein Virus, das sich verbreitet. Und insofern kann ich, glaube ich, sagen, ich sehe eigentlich keine Gefährdung für die Bevölkerung in Deutschland und auch keine Pandemiegefahr.
5: Mittlerweile wurden 94 Passagiere des Schiffs von Teneriffa ausgeflogen. 4 Deutsche sind gerade auf dem Weg nach Frankfurt. Von dort werden sie in ihre Bundesländer gebracht. War es das mit der Entlastungsprämie von 1.000 Euro? Sowohl Bayerns Ministerpräsident Söder als auch seine Kollegin aus Mecklenburg-Vorpommern, Schwesig, halten die Idee für gescheitert. Beide fordern stattdessen eine Einkommenssteuerreform. Bundeskanzler Merz hatte angekündigt, dass über weitere Entlastungen für die Bürger gesprochen werden soll. Das soll morgen beim Koalitionsausschuss passieren. 2 Leipziger Kultureinrichtungen können sich über Millionenzuschüsse freuen. Die Schaubühne Lindenfels und das denkmalgeschützte Haus der Festivals in der Innenstadt werden über das Bundesprogramm Kulturinvest gefördert. Allein die Schaubühne erhält 2,5 Millionen Euro, der Freistaat legt nochmal ebenso viel drauf. Mit dem Geld soll ein Erweiterungsbau samt Veranstaltungsraum und Künstlerwohnung finanziert werden. Zum Abschluss des vorletzten Spieltags in der Fußball-Bundesliga hat Union Berlin einen historischen Erfolg eingefahren. Das 3:1 in Mainz war der erste Sieg unter Trainerin Marie-Louise Eter. Zuvor hatte sich Heidenheim einen Showdown im Abstiegskampf erspielt. Der FCH siegte mit 3:1 in Köln. Damit gehen die letzten 3 der Tabelle, also Wolfsburg, Heidenheim und St. Pauli, punktgleich in den letzten Spieltag. Im ersten Sonntagsspiel gewann Hamburg gegen Freiburg mit 3:2.
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7: Im Moment mal lockere, mal dichte Wolken. Es ist größtenteils trocken bei Temperaturen zwischen 11 und 8 Grad. Tagsüber heute bedeckter Himmel. Immer wieder müssen wir mit Regen rechnen. Teilweise sind auch Gewitter möglich. Sehr windig bei 9 bis 17 Grad. Am Dienstag mal dichte, mal lockere Wolken. Ab und zu ziehen Schauer durch. In den höheren Lagen im Erzgebirge sind Schneeflocken möglich. Sehr windig und es wird kühler. Nur noch 3 bis 11 Grad maximal.
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1: Ich bin Helen Martin. Bayerns Ministerpräsident Söder und seine Kollegin aus Schleswig-Holstein, Schwesig, raten der Bundesregierung, die Entlastungsprämie für Arbeitnehmer vom Tisch zu nehmen. Beide sind stattdessen für eine Einkommensteuerreform. Der Bundesrat hatte die Prämie am Freitag gestoppt. Geplant war, dass Arbeitgeber bis zu 1.000 Euro steuerfrei zahlen können. Morgen berät der Koalitionsausschuss darüber, wie man Bürgerinnen und Bürger noch entlasten könnte. 4 Deutsche vom Kreuzfahrtschiff Hondius sind auf dem Weg nach Frankfurt am Main. Sie waren von Teneriffa ausgeflogen worden und am Abend in den Niederlanden gelandet. In Frankfurt angekommen, werden die 4 Personen in ihre Heimatorte gebracht. Dort entscheiden die örtlichen Gesundheitsbehörden, wie die Quarantäne gestaltet wird. Laut der WHO gibt es 6 bestätigte Hantavirusfälle und 2 Verdachtsfälle. 3 Menschen davon sind gestorben, darunter auch eine Deutsche. 2 Leipziger Kultureinrichtungen können sich über Millionenzuschüsse freuen. Die Schaubühne Lindenfels und das denkmalgeschützte Haus der Festivals in der Innenstadt werden über das Bundesprogramm Kulturinvest gefördert. Allein die Schaubühne erhält 2,5 Millionen Euro, der Freistaat legt nochmal ebenso viel drauf. Mit dem Geld soll ein Erweiterungsbau samt Veranstaltungsraum und Künstlerwohnung finanziert werden. Die Fußballer von Union Berlin haben das letzte Sonntagsspiel dieser Bundesliga-Saison gewonnen. 3:1 der Sieg in Mainz, der erste unter Interimstrainerin Marie-Louise Eter. Zuvor sorgte Heidenheim für maximale Spannung im Abstiegskampf. Nach dem 3:1-Sieg in Köln gehen der letzte, vorletzte und der Relegationsplatz, also St. Pauli, Heidenheim und Wolfsburg, punktgleich in den letzten Spieltag. Im ersten Sonntagsspiel hatte Hamburg mit 3:2 gegen Freiburg gewonnen.
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2: Im Moment mal lockere, mal dichte Wolken. Es ist größtenteils trocken bei Temperaturen zwischen 11 und 8 Grad. Tagsüber heute bedeckter Himmel. Immer wieder müssen wir mit Regen rechnen. Teilweise sind auch Gewitter möglich. Sehr windig bei 9 bis 17 Grad. Am Dienstag mal dichte, mal lockere Wolken. Ab und zu ziehen Schauer durch. In den höheren Lagen im Erzgebirge sind Schneeflocken möglich. Sehr windig und es wird kühler. Nur noch 3 bis 11 Grad maximal.
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0: Summer Home Wrecker.
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6: Ich bin Helen Martin. Guten Morgen. Die Entlastungsprämie von 1.000 Euro, sie ist vom Tisch, zumindest für CSU-Chef Söder. In der ARD hat er gesagt:
7: Es war eine gut gemeinte Idee, es hat sich dann aber in den Tagen danach gezeigt, dass sie in der Wirtschaft auf großen Widerstand gestoßen ist. Ich hatte eigentlich gedacht, dass es davor Absprachen gegeben hätte mit der Wirtschaft, ob das vielleicht gut sein könnte, war offenkundig nicht der Fall.
6: Am Freitag hatte der Bundesrat die Prämie abgelehnt. Morgen, also am Dienstag, trifft sich der Koalitionsausschuss, um darüber zu sprechen, wie man die Bürgerinnen und Bürger noch entlasten könnte. Nach dem Veto des Bundesrats ist die geplante Entlastungsprämie für Arbeitnehmer wohl vom Tisch. CSU-Chef Söder und SPD-Ministerpräsidentin Schwesig raten der Bundesregierung, das Vorhaben abzuhaken und stattdessen gleich eine Einkommensteuerreform anzugehen. Am Dienstag dürfte das Thema im Koalitionsausschuss diskutiert werden. Zwei Leipziger Kultureinrichtungen können sich über Millionenzuschüsse freuen. Die Schaubühne Lindenfels und das denkmalgeschützte Haus der Festivals in der Innenstadt werden über das Bundesprogramm Kulturinvest gefördert. Allein die Schaubühne erhält 2,5 Millionen Euro, der Freistaat legt nochmal ebenso viel drauf. Mit dem Geld soll ein Erweiterungsbau samt Veranstaltungsraum und Künstlerwohnung finanziert werden. Die Fußballer von Union Berlin haben das letzte Sonntagsspiel dieser Bundesliga-Saison gewonnen. 3:1 der Sieg in Mainz, der erste unter Interimstrainerin Marie-Luise Ehter. Zuvor sorgte Heidenheim für maximale Spannung im Abstiegskampf. Nach dem 3:1-Sieg in Köln gehen der letzte, vorletzte und der Relegationsplatz, also St. Pauli, Heidenheim und Wolfsburg, punktgleich in den letzten Spieltag. Im ersten Sonntagsspiel hatte Hamburg mit 3:2 gegen Freiburg gewonnen.
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8: Ja, wunderschönen guten Morgen. Montag, der 11. Mai. Und das Wetter heute nicht mehr ganz so schön wie am Wochenende?
9: Muss man vielleicht sagen, das muss ja jetzt nicht so mit der Tür ins Haus fallen. Ja, also wir haben heute viele Wolken mit dabei, machen wir es kurz. Es kann auch immer wieder Schauer geben. Niederschlagswahrscheinlichkeit liegt bei 80%, maximal 2 Sonnenstunden. Das sind die nackten Fakten. Die Temperaturen heute maximal 20 Grad sind nochmal drin. Wahrscheinlich bleiben wir aber schon drunter. Und morgen, der Dienstag, da kommt es dann richtig dick. Da gibt es viele Wolken, zeitweise Schauer, viel Wind und die Tageshöchstwerte liegen morgen nur noch bei 12 Grad. Das alles hängt mit diesen Eisheiligen zusammen, die quasi losgehen.
8: Doch, die waren letzte Woche schon.
9: Nee, das waren die vorgezogenen.
8: Ach, das waren die vorgezogenen.
9: Heute sind, ich glaube, mit welchem geht's los? Mamertus?
8: Pankreas.
9: Naja, also der erste ist heute.
8: Weiß ich nicht, ja. Gut, dann schauen wir mal auf die Straßen und da sehen wir, dass wir noch nicht so viel sehen.
9: Naja, wir haben, na gut, das ist außerhalb der Landesgrenze, aber an Neu-Berlin Richtung Leipzig, zwischen Dessau Ost und Dessau Süd auf der rechten Spur mehrere große Gegenstände. Polizei ist bereits benachrichtigt, aber da bitte Obacht geben. Und einen Wildunfall hatten wir A4 Richtung Chemnitz zwischen Gera Langenberg und Gera. Wie gesagt, Wildunfall, ein totes Tier, Fahrzeugteile auch auf der Autobahn. Da bitte auch aufpassen.
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8: Jetzt zieh dich aus, Amore mio. Wir sind zu Hause, Amore mio.
1: Ja, wer bist du denn?
10: Tja. Ja, Mensch, der André ist wieder da.
8: Da ist er wieder. Und
9: Mr. Stahlwade, wie war's denn?
8: Das war toll, wir waren ja auf Radtour. Jetzt eine Woche lang, schön war's. Und jetzt sind alle wieder da.
9: Ach, ist das nett.
8: Und können wir heute noch ein bisschen drüber reden. Jetzt reden wir erstmal darüber, dass wir noch nichts sagen. Erstmal einen Kaffee trinken zum Wachwerden und vielleicht noch schnell die Uhrzeit. 5 Minuten vor 5 ist es also. Guten Morgen allerseits.
9: Guten Start.
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0: 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Gedanken zum Tag mit Maxi Konan.
1: Stellen Sie sich vor, es ist noch nicht einmal Mitte des Monats und Ihr Konto ist bereits leer. Für viele Menschen ist das jeden Monat Realität. Und so ist es auch Jahr für unsere Erde und ihre Ressourcen. Bereits jetzt sind Deutschlands Rohstoffe rein rechnerisch für das ganze Jahr aufgebraucht. Der sogenannte Erdüberlastungstag für Deutschland ist in diesem Jahr auf gestern, also auf Sonntag, gefallen. Der Tag markiert den Zeitpunkt, an dem mehr natürliche Ressourcen verbraucht wurden, als die Erde innerhalb eines Jahres erneuern kann. Um es plastischer darzustellen, würden alle Menschen weltweit so leben und wirtschaften wie in Deutschland, bräuchte die Erde fast 3 weitere Planeten, um den Verbrauch in einem Jahr auszugleichen. Gott, der Herr, nahm den Menschen und setzte ihn in den Garten Eden, damit er ihn bebaue und bewahre, so heißt es in der Schöpfungsgeschichte der Bibel. Doch dieses Bewahren gelingt offenbar immer schlechter. Nach Angaben der Umweltorganisation BUND treiben vor allem fossile Energien, der Straßenverkehr und die industrielle Tierhaltung den hohen Verbrauch an. Die Folgen sind auch bei uns längst spürbar, etwa durch Dürren, Starkregen und zunehmende Hitze. Ausgerechnet am gestrigen Muttertag waren unsere Ressourcen bereits aufgebraucht. Und während viele am Sonntag an ihre Mütter dachten und sie beschenkten, erinnert der Tag auch daran, wie wir mit unserer Mutter Erde umgehen.
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1: Mit Nathalie Feigl. Schönen guten Morgen. Über 6.500 Menschen haben sich am Wochenende an der Sieben-Seen-Wanderung beteiligt. Außerdem haben rund 2.800 Läufer bei der Leipziger Ausgabe des Spendenlaufs Wings for Life mitgemacht. Spektakulärer Unfall in Gordemitz bei Leipzig. Ein Toyota Lexus ist von der B87 durch einen massiven Zaun sowie die Hecke dahinter gefahren und danach noch durch den Hausgarten gepflügt. Die Polizei schätzt den Schaden auf einen hohen fünfstelligen Betrag. Der Fahrer haute ab. Nach einem unentschiedenen Greifswald bleibt Lok Leipzig an der Spitze der Regionalliga. Punktgleich mit Jena, aber mit einem Vieltreffer besseren Torverhältnis. Und Bayerns Ministerpräsident Söder und seine Kollegin aus Schleswig-Holstein-Schwesig raten der Bundesregierung, die Entlastungsprämie für Arbeitnehmer vom Tisch zu nehmen. Beide sind stattdessen für eine Einkommenssteuerreform.
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3: Einen wunderschönen guten Morgen und herzlich willkommen in der neuen Woche. Die beginnt, naja, so ein bisschen wechselhaft. Also es kann sein, dass es heute auch ab und zu mal Regen gibt. Vor allem gegen Nachmittag. Der Tagesstart ist zwar bedeckt, aber weitestgehend trocken. Morgen der Tag, der sieht ähnlich aus. Auch da bleibt es wechselnd bewölkt. Ab und zu kann es ein paar Tropfen geben. Die Temperaturen bleiben aber im recht angenehmen Bereich. Also heute kriegen wir bis zu 20. Morgen werden es dann etwas weniger. Und gucken wir noch auf die Straßen. Da haben wir noch nichts. Keine Staus und keine Blitzer. Aber Sie vielleicht, dann sagen Sie gerne Bescheid. 03x800 und die 4 ist die Nummer. Kostet Sie nix, landen Sie direkt bei mir.
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0: 5 nach halb 6 jetzt.
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3: Einen schönen guten Morgen und ein herzliches Willkommen in der neuen Woche. Das Wetter ist ziemlich wechselhaft und unbeständig heute. Es kann durchaus auch den ein oder anderen Tropfen geben. Die Temperaturen, die gehen aber auf 19 bis 20 Grad rauf und auf den Straßen haben wir noch nichts. Keine Staus und Blitzer. Aber Sie vielleicht, das können Sie gerne melden. 03 mal 800 und die 4 ist die Nummer. Gute Fahrt.
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0: kurz nach dreiviertel sechs. Einen wunderschönen guten Morgen. Und wir kümmern uns jetzt mal ums Radieschen, ja. Vielleicht haben Sie sich auch schon mal gefragt, warum das so heißt, wie es heißt, ja. Radieschen, so komischer Name, komisches Wort. Unser Lehrerkind Christine kennt die Antwort.
1: Ja, das Wort Radieschen, das kommt vom lateinischen Radix, die Wurzel. Das Radieschen gehört zur großen Familie der Kreuzblütler und ist zum Beispiel mit dem Rettich verwandt. Radieschen sind super gesund und wirken antibakteriell. Je schärfer, desto besser. Die Blätter, also junge Frische, kann man super mit in den Salat machen. Wenn wir ein Radieschen kaufen, dann sollten wir das Grünzeug aber schnell abschneiden, dann bleiben die Radieschen nämlich länger frisch. Die Blätter entziehen sonst die Feuchtigkeit. Und wenn die Radieschen doch mal so ein bisschen länger liegen und dann schon so ein bisschen angeschrumpelt sind, einfach ein paar Minuten in eine Schale mit Wasser legen, schwupps, dann sind sie meist wieder knackig frisch. Die Radieschen von lateinisch radix, die Wurzel.
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6: Mit Nathalie Feigl. Schönen guten Morgen. Laufen, Wandern, Paddeln. Am Wochenende haben sportliche Leipziger das schöne Wetter bei mehreren Großveranstaltungen ausgekostet. Rund 2800 Läufer und damit so viele wie noch nie waren bei der Leipziger Ausgabe vom Spendenlauf Wings for Life dabei. Marc Kleeberg hat ein erfolgreiches Stadtfest gefeiert. Dazu das XXL Paddelfestival und die legendäre Siebenseenwanderung. Cordula Plaschke vom Orga-Team.
7: Wir hatten über 6500 Wanderfans am Start aus ganz Deutschland, teilweise sogar aus dem Ausland. Allein über 700 Leute sind auf den beiden 100 Kilometer Strecken mitgewandert.
6: Bei einem spektakulären Unfall in Gormitz, nordöstlich von Leipzig, ist hoher Sachschaden entstanden. Ein Toyota Lexus ist gestern von der B87 durch einen massiven Zaun sowie eine Hecke dahinter gedonnert und ist danach noch durch den Hausgarten gepflügt. Der Wagen war danach kaputt. Vom Fahrer fehlt allerdings jede Spur. Er haute nach dem Unfall einfach ab. Der Schaden wird auf einen hohen fünfstelligen Betrag geschätzt. 4 Deutsche vom Kreuzfahrtschiff Hondius sind auf dem Weg nach Frankfurt am Main. Sie waren von Teneriffa ausgeflogen worden und am Abend in den Niederlanden gelandet. In Frankfurt angekommen werden die 4 Passagiere in ihre Heimatorte gebracht. Dort entscheiden die örtlichen Gesundheitsbehörden, wie die Quarantäne gestaltet wird. US-Präsident Trump hält die Antwort des Irans auf den US-Vorschlag zur Beendung des Krieges für völlig inakzeptabel. Das hat er auf seiner Plattform Truth Social mitgeteilt. Tina Eck berichtet aus Washington.
8: Es ging unter anderem um Sanktionen, Irans Atomprogramm und die Straße von Hormuz, die bekannten Streitpunkte also. Aus Teheran verlautete, man habe den USA ein Ende aller Kampfhandlungen, auch im Libanon, und Sicherheit bei der Schifffahrt vorgeschlagen.
6: Lok Leipzig hat die Meisterschaft in der Fußballregionalliga Nordost auch weiterhin in der eigenen Hand. Die Loksche ist nach einem 1:1 Unentschieden beim FC Greifswald wieder Tabellenführer. Konkurrent Jena war am Freitag vorübergehend an Lok vorbeigezogen. Die beiden Vereine sind nun punktgleich, Lok hat aber das deutlich bessere Torverhältnis. Beim letzten Spieltag am Samstag könnten die Propstheider mit einem Heimsieg gegen die zweite Auswahl von Magdeburg dann alles klar machen.
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10: Einen wunderschönen guten Morgen. Naja, so richtig konstant ist das mit den Frühlingstemperaturen irgendwie noch nicht. Also es macht immer dann mal so einen kleinen Knick nach unten. Heute ist ja auch Beginn der Eisheiligen. Und das Wetter ist heute ziemlich wechselhaft. Meist haben wir es mit dickeren Wolken zu tun und nur ab und zu ist es mal aufgelockert. Es kann auch den ein oder anderen Tropfen geben. Die Temperaturen, die gehen auf 19 bis 20 Grad rauf. Noch muss man sagen, die Nächte werden dann kalt, also ganz typisch für die Eisheiligen. Und morgen der Tag auch ziemlich durchwachsen. Und die Höchstwerte liegen da nur noch so bei 11 bis 12 Grad. Und gucken wir noch auf die Straßen. Da haben wir noch nichts. Keine Staus und Blitzer. Gute Fahrt.
11: Alles klar. Dankeschön, Miri.
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14: Ey, was ist das denn? Hab ich noch nie gehört.
11: So, wird Zeit. Jetzt fangen wir erstmal an, wünschen eine schöne neue Woche. Einen guten Start in den Montag. Es ist 6:04.
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0: So, 6:03, jetzt guten Morgen.
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2: Ja, und da gehen jetzt an der Stelle mal Grüße an alle Hobbygärtner hier bei uns in Leipzig. Passen Sie ab heute besser auf, denn heute fangen offiziell die Eisheiligen an. Viele waren ja am Wochenende schon fleißig und haben die ersten Blumen oder auch Gemüsepflanzen eingesetzt. Aber Vorsicht, auch wenn es tagsüber schön warm ist, kann es nachts jetzt nochmal richtig kalt werden. Stellen Sie die empfindlichen Töpfe heute Abend lieber nochmal rein oder decken Sie Beete vorsichtshalber ab. Nicht, dass dann irgendwas passiert mit den kleinen Pflänzchen. Also liebe Grüße in den Garten.
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0: So, wunderschönen guten Morgen. Es ist 10 Minuten nach 6, Montag, der 11. Mai 2026. Wie schön, dass wir alle wieder da sind. Aber bevor der Spaß losgeht, kommt der Ernst des Lebens. Und wir sind ja hier Privatradio. Ja, muss das vielleicht nochmal ganz kurz erklären. Wir bekommen ja keine Gebühren von niemandem. Deswegen geht alles nur über Reklame. Und Sie wissen, das ist bei uns im Grunde genommen nicht anders als beim Heizungsbau oder so. Was man bis Montag nicht rein hat, das holst du die ganze Woche nicht mehr rein. Deswegen ganz kurz, bevor es richtig losgeht. Tim, könntest du bitte deines Amtes walten, jetzt zum Montagmorgen?
1: Ja, warte.
0: Oder?
1: Ich muss erst nach dem Text gucken.
0: Ja, guck mal, bitte. Ja.
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0: So, und damit zurück zum Programm und einen wunderschönen guten Morgen nochmal. Ja, alle wieder da. Die Christine ist da.
4: Guten Morgen.
0: Die Miri.
5: Guten Morgen.
0: Mit Rücken heute. Also,
5: ja, Rücken, ich krieg kaum Luft.
0: Ja,
5: ich habe mir irgendwas verrenkt.
0: Ja, das ist halt, ja, irgendein Nerv eingeklemmt.
5: Ich dachte, du sagst jetzt, es ist das Alter.
0: Nein, das will ich nicht sagen. Der Tim ist auch da.
6: Ja, guten Morgen.
0: Der Yoshi ist da, unser Redakteur der Herzen.
4: Mhm. Und der André
0: ich bin
4: ist
0: auch wieder
4: auch
0: da.
4: Wieder
0: ja,
4: da.
0: Zurück von der Radtour.
4: Du Radler. Und?
0: Ach, es war wunderschön. Es war toll. Es war eine wunderbare Truppe. Wir waren wirklich ein gutes Team und sind gut geradelt und das Wetter war ja etwas besser, zumindest in der ersten Hälfte als erwartet. Ja. Wir hatten viel Sonne und ja, viele wunderbare Eindrücke und Sachsen ist schön. Ja. Auch im Regen, dann am Donnerstag hat man ein bisschen Regen.
4: Auch im Regen.
0: Auch in Sachsen ist auch im Regen schön. Und wir haben wirklich viel gesehen, viel erlebt und ja, nochmal ein großes, großes Dankeschön an alle, die das ermöglicht haben, die es unterstützt haben, Little John Bikes und die vielen Leute da so an der Strecke, die sich da Sachen haben einfallen lassen. Wir waren ja dann noch
4: in der Krabbert-Milchwelt. Ja, vielen Dank für den Käse, lieber Kollege.
0: Käse mitgebracht natürlich.
4: Dankeschön, Dankeschön.
0: Ja, wir waren paddeln auf der Neiße mit Neiße Tours. Also es war wirklich eine rundherum und ringsherum erfolgreiche und schöne Woche.
4: Und was macht der Hintern jetzt so nach einer Woche Radfahren?
0: Nach zwei, drei Tagen geht es wirklich besser.
4: Ach so, okay.
0: Das ist die Erfahrung. Tim war ja auch schon mal mit. Wir sind auch schon mal eine Woche an die Ostsee gefahren. Und ne, Tim, so nach drei Tagen?
6: Ja, dann ist alles gut.
0: Ja.
6: Da merkt man nichts mehr.
4: Hat sich schon halt gebildet.
0: Genau. Ja, wie war das eigentlich mit der Kaffeefrage in meiner Abwesenheit? Habt ihr gespielt?
4: Nee, haben wir nicht.
0: Wieso nicht?
4: Wie sollen wir denn ohne dich spielen?
0: Na, ich habe so einen Joker. Jokerin, Miri, hätte ja einspringen können. Und ich wollte keiner.
5: Naja, ich war hier auch ganz traurig und habe geweint, aber es hat keiner gesehen.
6: Deswegen, deshalb die Rückenschmerzen. Das ist psychisch bedingt.
5: Genau, na, vom vielen Schluchzen tut jetzt mein Rücken.
0: Ja, um Gottes Willen.
5: Ja.
0: Naja,
5: muss
0: jetzt
5: ich
0: gleich
5: wieder weinen.
0: Alles jetzt. Wieder gut. Jetzt sind wir ja alle wieder zusammen. Und kommt zur Kaffeefrage-Ausgabe 11. Mai. Wie steht's eigentlich?
4: Will ich nicht sagen.
0: Sag's mal.
4: Komm. 24 zu 15.
0: 24 zu 15?
4: Zu 15.
0: 24 zu 15, das heißt, wir sind ja einen Punkt entfernt von einem 10-Punkte-Abstand.
4: Ja.
0: Und das würde bedeuten, Christine muss zum Zahnarzt.
4: Lass mich in Ruhe.
0: Irgendwie aushelfen oder so. Also wir wollen natürlich nicht, dass du dich auf den Stuhl legst, aber so aushelfen, ich weiß nicht, ein bisschen sauber machen oder so.
5: Nee, sie wollte doch bei mir eine Reinigung machen, so eine Zahnreinigung.
0: Bei dir?
5: Ja.
0: Bei der Miri, ja.
5: Ich stelle mich zur Verfügung als Testkandidat.
0: Nein, gucken mal. So, die Frage bitte, Tim.
2: Ja, Fernsehgeschichte. Alles neu machte der Mai im Jahre 92 bei RTL. Am 11. Mai, heute vor 34 Jahren, lief nicht nur das erste Mal GZSZ, sondern auch die erste Ausgabe des täglich gesendeten Boulevard- und Verbrauchermagazins Explosiv.
0: Mhm.
2: Welche Moderatorin wurde das Aushängeschild dieser Sendung? A. Die frostige Frauke. B. Die eisige Elichmann. Oder C. Die kalte Sophie.
0: So, Christine darf zuerst antworten. Das weißt du, Christine.
5: Die Elichmann gedacht.
0: Nein.
4: Nein, jetzt sag doch nicht nein. Was weiß ich denn? Wie heißt das Explosiv?
2: Explosiv, das Magazin.
4: Explosiv, ich nehme Elichmann.
0: Nein.
4: Ich nehme, was ich will. Wie? Das ist falsch.
0: Na gut, jetzt hast du doch eine Chance. Du hast doch eine Chance.
4: Ich will nicht, dass ihr vorsagt.
0: Ich sag
4: die Elichmann.
0: Ach, Mama Elichmann. Ich weiß nicht, was sie gemacht hat.
4: Hat die nicht sowas gemacht? Mein Name ist Barbara Elichmann.
0: Aber die macht doch das. Tim, darf ich für Christine nochmal zwischendurch? Die macht doch das heute noch, oder?
6: Nee.
0: die macht das heute nicht mehr.
4: Nee.
0: Das
5: könnte eine Fangfrage sein.
0: Weil im Moment
4: vielleicht seid ihr auch einfach nur böse.
0: Nee,
4: vielleicht wollt ihr einfach nur, ja, also komm, Christine, nimm doch mal.
0: Im Moment macht es doch die Frauke Ludewig,
5: glaube ich.
0: Genau,
5: das wäre die frostige Frauke. Aber ich glaube, es könnte sein, dass die Barbara Edichmann damit auch gestartet ist. Aber wir werden es ja gleich erfahren, weil uns bleibt ja jetzt nur noch die frostige Frauke.
0: Ne, wir könnten ja auch noch die Sophie nehmen.
5: Nee, die nehmen wir nicht.
0: Dann nehmen wir die frostige Frauke. Gut.
2: So, und ihre kühle Miene und Ansprechhaltung wurde ganz oft parodiert. War von 92 bis 2000 das bekannte Gesicht von Explosiv, das Magazin. Und stellte sich stets vor mit Willkommen bei Explosiv. Mein Name ist...
0: Barbara Edichmann.
2: Ja!
4: Danke. Oh, seid ihr böse.
0: Ich hatte wirklich gedacht, dass die Frauke das von Anfang an gemacht hat.
2: Naja, die Frauke ist ja eigentlich Explosiv, ne? Also das Promi-Magazin.
4: Das ist eine ganz andere Sendung.
2: Ach. Also die Frauke Ludewig, das stimmt, hat dann mal Urlaubsvertretung gemacht bei Explosiv, aber das Hauptgesicht, das war die Barbara Edichmann.
4: Und das waren eher so nachrichtlich so ein bisschen, ne?
2: Boulevardthemen, so ein bisschen Skandale aufgedeckt und so.
0: Okay.
2: Solche Sachen.
4: Ach Gott.
0: Mensch, da hätte ich jetzt fast einen Fehler gemacht. Naja. Nee, also das wäre ja auch schön gewesen. Miri, wir müssen Kaffee kochen.
5: Ja, na, ist ja auch mal was.
0: Ist auch schön.
5: Bei mir gibt es hier Lupinenkaffee.
0: Ja, auch gut. Dann stürzen wir.
2: Das ist doch eine Autobahnabfahrt in Brandenburg.
0: Lupinen, oder? Genau. Lupinen? Ja. Genau, und da gibt es aber Raststätte den Kaffee. Den kannst du kaufen. So. Ja, guten Morgen allerseits. Nochmal 6.16 Uhr ist es, kurz nach 6:45. Wir fangen dann mal an und guten Start in die neue Woche. In die kurze Woche. Donnerstag, Männertag und so. Jetzt haben wir das mal.
5: Und so.
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0: 6:19, 11 Minuten vor 7. Einen schönen guten Morgen und alles Wichtige heute Morgen gleich bei uns für Sie in den Nachrichten. Bleiben Sie dran.
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12: Mit Nathalie Feigl. Schönen guten Morgen. Nach einem Wasserrohrbruch am Clara-Park starten heute die Reparaturarbeiten. Am Samstag war in der Anton-Bruckner-Allee eine Leitung gebrochen, wie die Wasserwerke mitgeteilt haben. Über 6.500 Menschen haben sich am Wochenende an der Sieben-Seen-Wanderung beteiligt. Außerdem haben rund 2.800 Läufer bei der Leipziger Ausgabe des Spendenlaufs Wings for Life mitgemacht. Sachsens Linke fordern mehr Kontrollen in Pflegeheimen. Im vergangenen Jahr sei etwa jede dritte Einrichtung im Freistaat überprüft worden. Am häufigsten gäbe es Mängel in Bezug aufs Gewaltschutzkonzept sowie beim Umgang mit Medikamenten, hieß es. Und 600 Kilometer in 96 Stunden. Das hat Läufer Ada Sachi zwar nicht geschafft, aber er ist jetzt trotzdem im Ziel im US-Bundesstaat Kalifornien angekommen. 123 Stunden hat der Berliner gebraucht, bis er den Santa Monica Pier bei Los Angeles erreicht hat.
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13: Im Studio Jens Umbreit, schönen guten Morgen. Der Abstiegskampf in der Fußball-Bundesliga steuert auf ein dramatisches Finale zu. Der 1. FC Heidenheim gewann in Köln mit 3:1 und darf jetzt weiter auf den Klassenerhalt hoffen. Vor dem letzten Spieltag sind Heidenheim, St. Pauli und Wolfsburg punktgleich. Am Samstag fällt dann die Entscheidung über Abstieg und Relegation im direkten Duell zwischen St. Pauli und Wolfsburg sowie für Heidenheim zu Hause gegen Mainz. Außerdem verpasste der SC Freiburg die vorzeitige Qualifikation fürs internationale Geschäft. Breisgau verloren beim Hamburger SV mit 2:3. Und Union Berlin feierte den ersten Sieg unter Trainerin Marie-Louise Seta mit 3:1 in Mainz. Der 1. FC Lok hat die Tabellenführung in der Fußball-Regionalliga zurückerobert. Die Leipziger kamen beim Kreisläufer FC zu einem 1:1, liegen vor dem letzten Spieltag wieder vor Jena und können am Wochenende den Titel perfekt machen.
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16: Einen schönen guten Morgen und einen wunderbaren Start in die neue Woche. Vielleicht waren Sie ja am Wochenende auch unterwegs auf der Sieben-Seen-Wanderung bei herrlichem Sonnenschein. Heute sieht es ein bisschen anders aus bei uns in Leipzig. Es gibt doch einige Wolken am Himmel. Ganz selten mal eine Wolkenlücke, vielleicht aber ein Schauer zwischendurch. Die Temperaturen liegen bei 17 Grad, also die Höchstwerte. Morgen der Tag sieht ähnlich durchwachsen aus. Es bleibt wechselnd bewölkt. Ab und zu kann es tröpfeln. Der Wind frischt ein bisschen auf und die Temperaturen, die gehen ein ganzes Stück nach unten. Höchstwerte liegen morgen nur noch so bei 11 Grad. Und auf den Straßen, da haben wir noch nichts. Keine Staus und Blitzer. Aber Sie vielleicht, können Sie gerne melden. 03x800 und die 4. Gute Fahrt.
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0: Manchmal, ne? Jetzt wünschen wir Ihnen aber erstmal einen entspannten Start in diesen Montagmorgen. Die kurze Woche heute ist der 11. Mai, jetzt kurz vor 6:30.
21: Ja, schönen guten Morgen.
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0: Morgen. 2 Minuten nach halb 7, nee, stimmt gar nicht, 3 Minuten nach halb 7 jetzt schon. Und Miri schaut jetzt mal auf ein paar Termine der Woche.
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2: Start in die neue Woche. Ab heute geht es auf der Wolfgang-Heinze-Straße und in der Brandstraße ein bisschen langsamer zu. Um die Lärmbelästigung zu reduzieren, heißt es nun nur noch 30 Kilometer pro Stunde. Morgen beraten in der Selbsthilfe-Kontakt- und Informationsstelle Betroffene mit Depressionserfahrungen, andere Erkrankte und Angehörige. Persönlich und auf Augenhöhe. Am gleichen Tag protestieren Beschäftigte des Klinikums St. Georg gegen die Gesundheitsreform und geplante Kürzungen beim Pflegepersonal. Am Mittwoch eröffnet Marc Ranstedt das neue Stadtbad samt Arschbombenwettbewerb vom neuen 3-Meter-Turm. Und für einige beginnt am Donnerstag dann ein langes Wochenende, denn da steht Christi Himmelfahrt, der Männertag, an.
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0: Sechs Minuten nach halb sieben.
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3: Noch mit ziemlich unbeständigem Wetter geht's in die neue Woche rein, aber ist ja eine kurze Woche. Die Temperaturen, die sind angenehm, 19, 20 Grad die Höchstwerte, aber es kann eben auch ein paar Tropfen geben. Im Laufe des Tages bleibt eher bedeckt. Auf den Straßen ist aber alles noch ruhig. Trotzdem, falls Sie irgendwas entdeckt haben, können Sie gerne Bescheid geben. 03 mal 800 und die 4 ist die Nummer.
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0: Hey, wie schön ist das? 6 Uhr, 41, 11 Minuten nach halb sieben. Ja, eben einen wunderschönen guten Morgen allerseits. Herzlich willkommen in der neuen Woche. Herzlich willkommen natürlich auch unserem Chefmeteorologen, unserem Wetterman, Micha Klein.
1: Da muss ich ja jetzt sagen, herzlich willkommen zurück. Du warst ja weg. Hallo.
0: Ja, ach, ich freue mich wieder da zu sein. Obwohl, das hätte auch noch eine Weile so gehen können. Fahrradfahren macht schon Spaß. Zumal, wir hatten es gerade eben schon besprochen, nach 3 Tagen hat sich das Arschel dann doch so ans Sitzen gewöhnt. An den Sattel.
1: Ja, da sterben die Nervenenden ab.
0: Ja, richtig, genau. Und dann hört es eben langsam auf, weh zu tun und dann macht Spaß. Übrigens bei jedem Wetter, wenn man gut angezogen ist, wir hatten ja die ersten 2 Tage auf der Radtour wirklich schönes Wetter. Mhm. Ja, also letzte Woche, Dienstag, Mittwoch, war toll. Mit Sonne und über 20 Grad. Also es war wirklich schönes Fahrradwetter, relativ windstill. Und dann aber der Donnerstag und der Freitag kalt, regnerisch, wie du vorher gesagt hast. Also zumindest der Donnerstag. Und aber mit den richtigen Sachen geht es auch.
1: Also, ihr habt wirklich noch Glück gehabt, ne? Weil ja, festlich war es ja schon am Mittwoch nicht ganz so toll.
0: Ja.
1: Also insofern, Gott sei Dank, dass ihr noch ein bisschen was Netteres abbekommen habt.
0: Das
1: aber das heißt, ihr habt auch mit der Kühle, also da fährt man langsamer, mit der Fahrtwind nicht so kühlt, oder?
0: Ja, und man brauchte dann auch schon Handschuhe so Donnerstag, Freitag, das war dann schon im Regen doof. Dankeschön nochmal, der Robert hat mir dann seine Handschuhe geborgt, also beziehungsweise die von seiner Frau, die hat er mitgehabt und das hat mich gerettet. Aber ansonsten war es wirklich toll. Nochmal Chapeau und Kompliment ans ganze Team und an alle, die uns da unterstützt haben. Es war wirklich schön, hat Spaß gemacht.
1: Tolle Tour. Aber wie war's denn jetzt so, also wenn man im Radio dann sowas gewinnt, so ja? Als Gewinnerin, als Gewinner und dann ist so ein mieses Wetter, beschwert man sich dann oder haben die alle richtig mitgetrunken?
0: Nee, die Grundstimmung war wirklich absolut positiv, weil wir nun die ersten 2 Tage auch schönes Wetter hatten und es war ringsherum so toll, ja, wenn ich dann so ein bisschen meinen Charme entfalte und so weiter, da gibt es ja keine Beschwerden. Nein, hat sich wirklich niemand.
1: Nee,
0: also ich meine jetzt, ich lehne mich jetzt mal aus dem Fenster, ich glaube, es waren wirklich alle happy.
1: Ach schön,
0: doch,
1: super.
0: Weil es einfach auch eine schöne Tour war. Micha, das Wetter, da sind wir schon wieder beim Thema, das wird ja auch in dieser Woche nicht so dolle, hm?
1: Nee, richtig. Ja. Manche sagen, das sind jetzt die Eisheiligen. Die sind ja gerade in diesen Tagen bis zum 15. Mai. Das wäre genau diese Woche. Die Eisheiligen sind ja auch immer so eigentlich der Fingerzeig der alten Bauern. Da wird's noch mal kalt im Mai. Das ist nicht plötzlich Sommer. Ja, und jetzt ist es tatsächlich etwas frischer. Heute geht's noch. Heute sind die Tageshöchsttemperaturen noch so im Bereich der so Richtung 19 oder vielleicht sogar 20 Grad. Auch wieder Richtung Osten, auch in der Lausitz werden kann. Richtung Westen ist deutlich frischer schon. Da werden so 15 bis 17 Grad. Das heißt, wenn wir jetzt hier auf Sachsen schauen, schon ein bisschen unterschiedlich. Für uns alle aber gibt's Schauerwetter mit teilweise mal etwas anhaltenderem Regen, teilweise schauerartig kräftiger und vor allem am Nachmittag sind dann auch ganz verbreitet mal Gewitter möglich. Dazu auch kräftiger, böigerer Wind. Das ist also heute, ja, sei froh, dass du wieder zu Hause sein darfst.
0: Ja, okay. Wie geht's denn dann weiter, Micha? Wir steuern ja dann langsam auf den Feiertag zu.
1: Genau.
0: Und lass mich raten, Donnerstag, Männertag, 25 Grad.
1: Ja, ich meine, das letzte Wochenende, also da könnte man ja fast Erwartungen haben, denn da war es ja wirklich pünktlich zum Wochenende alles deutlich schöner und jetzt mit der neuen Woche wieder geht's runter, also als wenn das Wetter einen Kalender hätte. Jein, also es wird erstmal der kühlste Tag dieser Woche wird wohl morgen der Dienstag sein. Das sind dann oftmals nur so knappe 10 Grad. Es gibt immer wieder Regen. Oben in den Bergen ist es teilweise dann auch mal anfangs noch Schnee. Der Mittwoch bringt auch mal wieder Schauer, eventuell auch Gewitter. Und dann wird's mit dem Mittwoch, Donnerstag ein bisschen wärmer werden, so um 15 Grad. Mhm. Also richtig der Durchbruch ist das noch nicht. Das dauert wahrscheinlich bis Sonntag oder Montag, dass die Temperaturen wieder deutlicher ansteigen.
0: Dann sind die Eisheiligen durch und dann kommt der Sommer.
1: So ungefähr, ja.
0: Okay. Micha, dann kommt jetzt zum Wachwerden erstmal ein Käffchen.
1: Das finde ich super.
0: Ja. Und wir hören uns dann später vielleicht nochmal.
1: Aber sehr gerne, doch.
0: Ja, aber sehr gerne. Ja.

0: Das sieht gar nicht so fröhlich aus. Ich sehe gerade die Bilder her. Menuhin fröhlich. Gewinnt das Finale von Deutschland sucht den Superstar. Falls das an Ihnen auch vorbeigegangen ist, jetzt an mir zum Beispiel auch, aber jetzt können Sie wenigstens mitreden. Also Menuhin Fröhlich, der hat es ja wohl schon mal versucht und da hat es nicht geklappt, jetzt im zweiten Anlauf. Sieger, Gewinner von DSDS. Und was davon abgesehen heute Morgen sonst noch wichtig ist und wichtig wird, das erfahren Sie auch gleich bei uns in den Nachrichten. Jetzt ist es 7:11. Guten Morgen.
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9: Mit Nathalie Feigl. Schönen guten Morgen. Am Wochenende ist in der Anton-Bruckner Allee eine Wasserleitung gebrochen. Oliver Heinze mit den Einzelheiten.
10: Der Wasserrohrbruch war direkt am Clara Zetkin Park. Da gestern der Frauenlauf durch den Park führte und nicht abgesagt werden sollte, musste eine schnelle Lösung her. Die Techniker haben sich für eine Notleitung entschieden, so die Wasserwerke. Ab heute soll es dann aber mit den Reparaturen richtig losgehen. Ob dafür die Straße gesperrt werden muss, ist noch unklar, heißt es.
9: Das herrliche Wetter in und um Leipzig am Wochenende hat nach der schrecklichen Amokfahrt vielerorts die Stimmung wieder etwas aufgehellt. Etwa 2800 Läufer und damit so viele wie noch nie in Leipzig waren beim Spendenlauf Wings for Life dabei. In Markkleeberg wurde Stadtfest und XXL Paddelfestival gefeiert und über 6500 Menschen beteiligten sich an der legendären Siebenseenwanderung. Cordula Plaschke vom Orga-Team.
11: Ganz viele haben uns wirklich im Ziel gesagt, was für eine tolle Stimmung unterwegs und was für nette Menschen an den Kontrollpunkten. Also ein herzliches Dankeschön gebührt an dieser Stelle auch den Menschen im Hintergrund, ohne die auch für uns als Team diese 7-Seen-Wanderung nicht möglich wäre.
9: Die nächste ist übrigens schon in Planung. Voraussichtlich ab Dezember kann man sich wieder anmelden. Sachsens Linke fordern mehr Kontrollen in Pflegeheimen. Im vergangenen Jahr wurde etwa jede dritte Einrichtung überprüft. Aus Sicht der Linken im Landtag ist das zu wenig. Die Quote müsse dringend erhöht werden, zumal künftig deutlich mehr pflegebedürftige Menschen versorgt werden müssen, sagte Fraktionschefin Susanne Schaper. Am häufigsten stellten die Kontrolleure im vergangenen Jahr Mängel fest in Bezug auf das Gewaltschutzkonzept und beim Umgang mit Medikamenten. Nach dem Veto des Bundesrates ist die geplante Entlastungsprämie für Arbeitnehmer wohl vom Tisch. CSU-Chef Söder und SPD-Ministerpräsidentin Schwesig raten der Bundesregierung, das Vorhaben abzuhaken und stattdessen gleich eine Einkommenssteuerreform anzugehen. Und 600 Kilometer in 96 Stunden. Das hat Läufer Ada Sachi zwar nicht geschafft, aber er ist jetzt trotzdem im Ziel im US-Bundesstaat Kalifornien angekommen. 123 Stunden hat der Berliner gebraucht, bis er den Santa Monica Pier bei Los Angeles erreicht hat.
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4: Einen wunderschönen Montag, einen schönen Start in die neue Woche. Einzelne Wolkenlücken sind immer mal möglich, sonst dominieren die dicken Wolken und die können auch den ein oder anderen Schauer noch mitbringen. Die Temperaturen bei uns in Leipzig gehen auf 17 Grad rauf heute. Morgen der Tag, der sieht ähnlich durchwachsen und unbeständig aus. Wechselnd bewölkt wird es wohl werden, zeitweise sind Schauer möglich. Der Wind kann ein bisschen aufdrehen und die Temperaturen gehen ein ganzes Stück nach unten. Morgen liegen die Höchstwerte nur noch so bei 11 Grad. Und schauen wir auf die Straßen. Da wird geblitzt auf der B87 am Abzweig Audenhain in beide Richtungen. Und falls Sie noch irgendwas anderes haben, können Sie gerne Bescheid geben. 03x800 und die 4 ist die Nummer. Gute Fahrt.
0: Oh, Dankeschön, Miri.
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15: Was ein hübscher Kerl. Guck mal.
16: Die Frisur ist eine ganz leichte Welle vorne. Es ist leicht übertrieben, wie Helmut Schmidt in dunklen Zeiten, oder?
0: Ist die Welle jetzt so? Guck mal, Jürgen, ist einigermaßen.
17: Nö, du machst es immer in die eine Richtung, ne?
0: Ist so, ist ja, von links nach rechts. Okay. Ja, so ein bisschen.
17: Ja. Du, wer hat, der kann.
0: Ja, das ist ja schön. Also, ja, finde es ein bisschen Robert Redford-mäßig. Ja, so. Okay. Mensch, wir wollten doch eigentlich nur schönen guten Morgen
17: wünschen.
0: Was auch
17: immer ich jetzt sage, dann gibt es wieder Beschwerden. Oh, Christine ist immer so böse.
0: Ja, ist so zickig. Ja, sei mal ein bisschen nett zu mir. Ja. Jetzt war ich eine Woche nicht da.
17: Ach, gut,
0: ja,
17: siehst du aus.
0: Kannst du dich auch ein bisschen freuen,
17: gut,
0: dass
17: siehst
0: wir
17: du aus.
0: Wieder zusammen sind.
17: Ich habe noch gar keine Kontaktlinsen drin heute.
0: Guten Morgen Ihnen und eine schöne neue Woche. Kurze Woche, jetzt 6:06. Ja, wie gesagt, alle wieder zusammen. Ich bin ja wieder da von der Radtour zurück. Und wie es war, das fassen wir gleich nochmal zusammen.
17: Ja, immer nochmal klar.
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0: jetzt falsch verstehen, das weißt du.
1: Nein, ich habe noch nie so viele Rapsfelder gesehen wie letzte Woche. Das war toll. Wir sind ja durch die Lausitz gefahren. Und ja, auch das Thema Pullern war natürlich,
0: ist gut, dass du's ansprichst,
1: war natürlich präsent. Ja, schöne Grüße an Marcel. Wir beiden haben uns mal abgewechselt. Wenn man viel trinkt, muss man natürlich auch öfter mal anhalten. Und das ist natürlich, wenn du dann mit so einer großen Truppe unterwegs bist, dann ja, dann musst du mal vorstellen, stopp!
0: Aha, so, war das dann, so eine Pullerpause oder gab es ein geheimes Zeichen? Nee,
1: ja, wenn das dann alle halbe Stunde ist, weil man natürlich viel trinkt, ne, dann nervt das vielleicht die anderen auch ein bisschen. Obwohl, es war niemand genervt. Es war insgesamt wirklich eine ganz, ganz super Truppe. Nochmal zusammengefasst, wir waren unterwegs von Dienstag bis Freitag einmal quer durch die Lausitz und ja, es war einfach nur schön. Alle haben sich super verstanden. Mhm. Es gab keinen Sturz. So mal einmal ist ein Fahrrad umgefallen von der Anne und hat sich so ein bisschen dabei das Knie aufgeschlagen. Aber wirklich nicht schlimm. Also das war wirklich nur ein bisschen geschürft. Aber das Fahrrad ist im Stehen umgefallen und hat sie versucht, das zu halten. Also es ist wirklich nichts passiert. Und also Farbe, die bestimmte Farbe war gelb für mich. Mhm. Und das Bild, das schönste Bild, was ich so in Erinnerung habe, ist, als wir alle Räder vor das Schloss im Fürstbücklerpark gestellt haben.
0: Dort in Bad Muskau. Das habt ihr auch gepostet. Ja, das war schon ein bisschen, das sah schön aus.
1: Das war so ein Bild, wo ich denke, oh, ganz viele Fahrräder, ja, so diese E-Bikes und dann das Schloss. Mhm. Und dort in diesem Fürstbücklerpark. War herrlich.
0: Kann man auch schon mal machen.
1: Kann man definitiv machen.
0: Ja, und ihr wart ja auch nicht alleine unterwegs, sondern die Kollegen von Little John Bikes waren ja mit am Start und sogar der Chef höchstpersönlich, Robert Peschke, ist mitgeradelt. Und natürlich haben wir ihn mal gefragt, Robert, wie war es denn dieses Jahr?
2: Ja, die letzten Meter anstrengend, weil wie immer, dann fährt man Wettrennen. Aber es war wirklich eine tolle Tour. War schon emotional, durch Bad Muskau, Krauschwitz und die ganze Gegend zu fahren, Weißwasser. Wir haben ein paar Leute getroffen, die ich kannte, das ist gut. Wir zehren jedes Jahr davon. Ich freue mich schon im nächsten Jahr auf eine besondere Tour. 30 Jahre Little John Bikes. Wir können das schon mal ankündigen. Wir werden was ganz Besonderes miteinander machen.
0: Mhm, klingt ja groß. So, und natürlich haben wir auch unser Gewinnerteam, die Mädels und die Jungs, gefragt. Wie hat's euch denn gefallen?
3: Es war eine richtig schöne Tour, landschaftlich, menschlich. Ich fand besonders outstanding, dass halt jeder irgendwie für jeden da war, dass sich alle umeinander gekümmert haben, dass alle Bock hatten bis zum letzten Meter.
4: Ich bin total überwältigt. So nette Leute kennengelernt.
5: Die Lausitz radelt sich gut. Die Lausitz ist unfassbar schön. Die Lausitz schmeckt gut.
6: Es hat absolut viel Spaß gemacht. Wir sind als Team immer mehr zusammengewachsen. Der René, der uns verpflegt hat, war Weltklasse. Die Fahrräder haben Spaß gemacht. Die Landschaft geil. Einfach nur top.
0: Alle happy, cool.
1: Die Lausitz schmeckt gut.
0: Oh.
1: Ja. Ach, das lassen wir einfach mal so stehen.
0: Du hast ja immer, ich habe meinen Käse noch nicht probiert, aber du hast ja Käse
1: genau,
0: mitgebracht.
1: Genau, du hast ja von der Käserei.
0: Krabbert Milchwelt.
1: Richtig, genau.
0: Kriegst du noch. So leckeren Käse.
1: Nicht noch im Kühlschrank. Also, Dankeschön an alle Beteiligten. War echt toll und ja, die nächste Reise kommt bestimmt.
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0: War das ein schönes Wochenende? Jetzt seid doch mal ehrlich. Ich hoffe, Sie konnten das auch alles ein bisschen genießen. Auch meteorologisch gesehen. Aber jetzt zum Schluss mit lustig. Jetzt kommt Michael Klein.
1: Ja, hier. Ja. Aufgestanden zum Diktat.
0: Der heilige Michael. Einen wunderschönen guten Morgen. Herzlich willkommen unserem Chef-Meteorologen, unserem Better-Wetter-Man. Aber so viel mit Better-Wetter ist nicht. Also jedenfalls im Vergleich zum Wochenende. Michael, heilig deshalb, weil irgendwie die Eisheiligen jetzt über uns herfallen. Kann das sein?
1: Ja, wobei, wir hatten ja auch schon Meldungen, ich glaube vor einem Monat, da hieß es schon, das sind die verfrühten Eisheiligen.
0: Ja, das war ja letzte Woche zu unserer Radtour auch angeblich schon, die vorgezogenen Eisheiligen.
1: Also die Eisheiligen sind dieses Jahr super aktiv, die sind andauernder. Und eigentlich ist es auch gar nicht ihre Zeit, also weil theoretisch, du hast völlig recht, im Moment, das sind die Eisheiligen heute mit Mamertus, der den Anfang macht. Da sind wir auch nicht so sicher, oder ist er vielleicht doch kein Eisheiliger. Und jedenfalls dann noch bis zum 15. Mai mit der kalten Sophia, die noch hinterherkommt. Ja, aber... wie bei anderen Bauernregeln auch, eigentlich hatten wir zwischendurch eine Kalenderreform. Die Älteren unter uns werden sich erinnern, 1500 Tralala war.
0: Ach, ja, jetzt.
1: Genau, da weißt du noch, wie wir damals, haben wir die Kalender reformiert. Ja. Ja, und deswegen müsste das alles so ungefähr eine Woche, 10 Tage später sein. Und das heißt, wir sind eigentlich im falschen Datum.
0: Okay, aber ja, man merkt ja doch ein bisschen, dass da, wie Mamertus, klingt wie eine Diagnose. Oh, hast du auch... Hast du auch Mamertus? Ja, ich habe auch so ein bisschen Mamertus. Also bei mir ist der Mamertus eher links, ja. Bei dir auch rechts oder wo?
1: Der Mamertus hat sehr gezogen, bei mir ist aber auch geheilt.
0: Ja, ja,
1: ich spüre aber Pankratius auch.
0: Pankratius merkst du auch langsam.
1: Ja, und der Vatius ist auch schon. Ah, ja, das könnte kommen, so da übermorgen wahrscheinlich.
0: Also heute geht's los. Und es wird wirklich kälter wieder.
1: Ja, tatsächlich.
0: Oder kühler also, erstmal.
1: Erstmal dazu sagen, ich habe gerade so gesagt, ja, ist ja alles eigentlich verschoben und Quatsch und so weiter. Nee, stimmt nicht ganz. Es gibt in vielen Jahren tatsächlich diesen Kälteeinbruch. Und dass im Mai dann nochmal Bodenfröste, Nachtfröste kommen, das ist in vielen Jahren der Fall. Und das ist ja eigentlich die Kernaussage der Eisheiligen. Im Moment sieht es so aus, wir haben es schon mal deutlich frischer. Die kältere Luft kommt schon mal im Nordwesten Deutschlands an. Wobei wir hier in Sachsen es noch etwas milder haben. Höchsttemperaturen deswegen ganz im Osten. Noch mal so bis 18, 19 Grad sind alle noch mal möglich. Im Westen Sachsens sind es so um 15, 16 Grad in der Spitze. Und dazu kommt mit diesem Wetterwechsel mal wieder Regen, vor allem in Schauerform. Und insbesondere am Nachmittag kann sich dann, wenn die kalte Luft sich unter die warme schiebt, kann es dann auch häufiger mal Gewitter geben und ja, dann auch kräftige Regengüsse.
0: Und dann geht es eher durchwachsen durch die Woche?
1: Ja, tatsächlich. Also immer wieder ein Hin und Her aus vielen Wolken, paar wenigen Auflockerungen. Morgen zum Beispiel windig ist es mit dabei. Morgen ist es längere Zeit trocken, aber auch da sind wieder Schauer möglich, am Nachmittag vor allem. Und am Mittwoch ist es dann wieder etwas nasser insgesamt und da sind auch Gewitter wieder häufiger drin. Temperaturmäßig der Tiefpunkt morgen, der Dienstag, da bleibt es bei Temperaturen meistens um 10 Grad. Mittwoch schon immerhin wieder so 14, 15 Grad und danach geht es so ein bisschen bergauf, auch für den Feiertag. Also so um 15 Grad. Ja, und mehr wechselhaftes Schauerwetter.
0: Okay, alles klar. Ja. Dann würde ich sagen, jetzt erstmal noch eins.
1: Hilft das?
0: Das wärmt zumindest ein bisschen. Und es hilft auch gegen Mamertus.
1: Genau. Ja, hilft es. Ach gut. Das sonst würde ich der Pankratius verschreiben.

0: Und einen schönen Montag, guten Start in die kurze Woche. Es ist jetzt 8:11. Alles Wichtige gibt's gleich bei uns für Sie zusammengefasst hier in den Nachrichten.
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11: Mit Nathalie Feigl. Schönen guten Morgen. Über 6.500 Menschen haben sich am Wochenende an der Sieben-Seen-Wanderung beteiligt. Außerdem haben rund 2.800 Läufer bei der Leipziger Ausgabe des Spendenlaufs Wings for Life mitgemacht. Spektakulärer Unfall in Gordemitz bei Leipzig. Ein Toyota Lexus ist von der B87 durch einen massiven Zaun sowie die Hecke dahinter gefahren und danach noch durch den Hausgarten gepflügt. Die Polizei schätzt den Schaden auf einen hohen fünfstelligen Betrag. Der Fahrer haute ab. Nach einem unentschiedenen Greifswald bleibt Lok Leipzig an der Spitze der Regionalliga. Punktgleich mit Jena, aber mit einem 4 Treffer besseren Torverhältnis. Und Bayerns Ministerpräsident Söder und seine Kollegin aus Schleswig-Holstein-Schwesig raten der Bundesregierung, die Entlastungsprämie für Arbeitnehmer vom Tisch zu nehmen. Beide sind stattdessen für eine Einkommenssteuerreform.
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13: Einen wunderschönen Montag, einen schönen Start in die neue Woche. Ja, einzelne Wolkenlücken sind immer mal möglich, sonst dominieren die dicken Wolken und die können auch den ein oder anderen Schauer noch mitbringen. Die Temperaturen bei uns in Leipzig gehen auf 17 Grad rauf heute. Morgen der Tag, der sieht ähnlich durchwachsen und unbeständig aus. Wechselnd bewölkt wird es wohl werden, zeitweise sind Schauer möglich. Der Wind kann ein bisschen aufdrehen und die Temperaturen gehen ein ganzes Stück nach unten. Morgen liegen die Höchstwerte nur noch so bei 11 Grad. Und schauen wir noch auf die Straßen. Achtung, Unfall- und Vollsperrung zwischen Schorna und dem Abzweig nach Künitsch und Stau auf der A72 zwischen Espenhain und Röther aus Chemnitz kommend. Ansonsten läuft alles störungsfrei. Gute Fahrt.
0: Ja, alles klar. Dankeschön, Miri. Und die Miri schicken wir jetzt erstmal zum Arzt. Ja, drücken heute.
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0: Satz. Heute beginnen die Eisheiligen. Was steckt dahinter?
1: Die Eisheiligen sind ein bestimmter Jahresabschnitt im Mai, wo man immer sagt, dass das Wetter dann nochmal ordentlich umschlagen kann.
2: Also dementsprechend, wie es ist, so soll es ja dann die nächsten 6 bis 7 Jahre werden.
3: Ja, schreiben wir uns mal drauf ein.
2: Mal gucken, ne?
3: Oh.
2: Ach Mensch.
3: Montag, der 11. So. Und wir gucken uns gleich mal die Radieschen an, also nicht von unten, sondern ganz objektiv betrachtet, weil das ist ja ein komisches Wort. Die Radieschen.
4: Radieschen. Ja, ja. Die Radieschen sind auch gerade meine Freunde. Ich hänge ja gerade in meiner Diät fest.
3: Ach,
4: Obst
3: ja,
4: und Gemüse
3: stimmt,
4: und so.
3: Christi.
4: Und da mag man Radieschen, weil es ist wenigstens so ein bisschen Geschmack. Hm. Aber warum heißt denn das Radieschen eigentlich Radieschen? Wo kommt der Name her? Die Antwort gibt's gleich.
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0: Ist noch halb acht. Schönen Montagmorgen. Und wir kommen jetzt mal zum Radieschen, weil gerade eben ist die Frage aufgeploppt. Radieschen ist irgendwie ein komisches Wort. Wo kommt das her? Radieschen. Unser Lehrerkind Christine hat sich genau dazu mal schlau gemacht.
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2: Ja, das Wort Radieschen, das kommt vom lateinischen Radix, die Wurzel. Das Radieschen gehört zur großen Familie der Kreuzblütler und ist zum Beispiel mit dem Rettich verwandt. Radieschen sind super gesund und wirken antibakteriell. Je schärfer, desto besser. Die Blätter, also junge Frische, kann man super mit in den Salat machen. Wenn wir ein Radieschen bunt kaufen, dann sollten wir das Grünzeug aber schnell abschneiden. Dann bleiben die Radieschen nämlich länger frisch. Die Blätter entziehen sonst die Feuchtigkeit. Und wenn die Radieschen doch mal so ein bisschen länger liegen und dann schon so ein bisschen angeschrumpelt sind, einfach ein paar Minuten in eine Schale mit Wasser legen, schwupps, dann sind sie meist wieder knackig frisch. Die Radieschen von lateinisch Radix, die Wurzel.
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0: 6 nach halb 8 jetzt.
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3: Einen wunderschönen Montag und einen schönen Start in die neue, in die kurze Woche. Die Temperaturen, die gehen auf 17 Grad rauf. Es bleibt aber eher bedeckt. Nur selten gibt's mal eine Wolkenlücke und hier und da ist auch mal ein Schauer möglich heute. Und auf den Straßen, da haben wir jetzt aktuell einen Unfall zwischen Tschorna und dem Abzweig nach Künitsch. Vollsperrung dort. Ansonsten rollt aber alles.
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0: 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So, da ist er, der Michael Klein.
1: Morgen, hallo.
0: Morgen. Es ist nämlich 10 Minuten nach halb acht. Zeit für unseren Better-Wetter-Man an diesem 11. Mai. Ist aber ein ganz wichtiger Tag heute. Also erstmal sowieso, jeder Tag ist ein wichtiger Tag, ja?
1: Ja, ja.
0: Aber
1: ja,
0: wir feiern heute einen Geburtstag, ein Jubiläum. Warte mal, ich muss mal herschauen. Qualitativ nicht so schön. Ja. Ganz schlechte Zeiten. Ja, am 11. Mai 1992 lief die erste Folge Gute Zeiten, schlechte Zeiten. Das heißt, heute vor, oh Gott, ist das lange her. Kann es das sein, dass das schon 34 Jahre her ist?
1: Ich mag das jetzt nicht rechnen. Oh, ich höre die Musik. Ach, du hast. Aber war das die Frage? Moment, dann.
0: Nein.
1: Ich möchte lösen. 34
0: ja,
1: Jahre.
0: Die erste Folge Gute Zeiten, schlechte Zeiten. Heute vor 34 Jahren. Ich möchte von dir wissen.
1: Ich glaube, ich habe 3 Folgen gesehen.
0: Und das Ding läuft immer noch. Ah, dann bist du ja prädestiniert, die Frage richtig zu beantworten. Wie viele Schauspieler sind seit der ersten Folge bis heute immer noch dabei? Möchte ihr betonen, Schauspieler, das generische Maskulinum jetzt, ja? Also Schauspielerinnen, Schauspieler. Also wie viele Schauspieler sind?
1: Ja, Schauspielende kann man
0: wie, oh, wie
1: sagen,
0: viele Schauspielende?
1: Nee, das ist bei manchen von denen nicht.
0: Oh, du bist so böse.
1: Wobei, ehrlich gesagt, ich finde in diesen Serien, gerade die Jüngeren sind oftmals besser als in vielen hochbezahlten, teuren Serien, ja.
0: Siehste? Und ist ja aus einigen was geworden. Jeanette Biedermann zum Beispiel hat ja dort mitgespielt. Weiß gar nicht. Noch jemand fällt mir nicht ein. doch. Ja, allerdings, wie heißt sie denn? Yvonne Katterfeld hat auch mitgespielt, meine ich, oder?
1: War die da oder war die bei dem anderen?
0: Ach, ich weiß es nicht. Kriegst nicht hin. Aber das ist ja auch nicht die Frage. Wir wollen uns jetzt nicht outen, dass wir überhaupt keine Ahnung haben.
1: Wir reden von Gute Zeit, wir reden nicht von unter uns. Ne?
0: Nein, wir reden von GZSZ. Heute, vor 34 Jahren, erste Folge bei den Kollegen von RTL. So, wie viele Schauspieler sind seit der ersten Folge bis heute immer noch dabei? Wie viele? Einer, zwei oder keiner?
1: Nee, der Gerner ist hier. Ist das nicht die Serie mit dem Gerner?
0: Mit dem Joe Gerner, ja, mit dem fiesen Anwalt.
1: Ja, ja, der böse Anwalt.
0: Aber der ist ja nicht nur böse, der hat ja auch gute Seiten.
1: Ja. Genau, der ist ja, also ist ja eine tiefgehende Rolle. Also der ist ja vielschichtig. Das ist
0: ja. Eine Persönlichkeit mit Ambiguität.
1: Ja. Oh, das muss ich mir aufschreiben.
0: Ja. Habe ich letztens jetzt am Wochenende bei einem Podcast gehört mit, wie heißt er? Jan-Josef Liefers. Ja. Und da ging's um Ambiguität, naja, Widersprüchlichkeit. Ja. Innere Widersprüchlichkeit. Also eine Seite sowohl wie die andere Seite auch. Ja. Also du hast mehrere Dinge und du musst lernen, damit umzugehen. Aber das ist doch jetzt nicht die Frage. Micha, wie viele Schauspieler von Anfang an dabei bis heute? Einer, zwei oder keiner?
1: Ich überlege jetzt bei den 5 Malen, die ich es gesehen habe. Ich sehe immer so 5 Minuten, dann bin ich wieder raus und verstehe die Handlung nicht. Weil ich natürlich dann immer nur alle 3 Monate einmal gucke. Ja, ich überlege, lass mich doch mal nachdenken. Aber ich glaube jetzt außerdem gerne, die Frau, war das seine Frau? Da ist eine Frau mit dabei, die ist auch schon sehr lange dabei. Ich glaube, ich bin mir nicht sicher. Ich sag mal einer.
0: Einer. Sehr gerne. Michael Klein, sagt einer, wir locken ein.
1: Ja.
0: Seit Anfang an, seit der ersten Folge, seit 34 Jahren ist bis heute keiner. Keiner. Niemand mehr dabei. Niemand. Kein einziger.
1: Er war nicht
0: Wolfgang Barrow, Joe Gerner erst seit Folge, ich glaube, 185 oder so. Also seit 1993. Der kam ein Jahr später oder eben im Folgejahr erst.
1: Mein Gott, das ist der Nachwuchskünstler.
0: Und dann kam die Katrin Flemming. Ich glaube, das ist die, mit der er zusammen ist, oder? Ulrike Frank, die ist aber erst seit 2004. So, und dann kommt lange nichts. Also, nein, es ist, also vielleicht irgendwelche Statisten, das mag sein, Gottes Willen, die ich jetzt hier gar nicht, denen ich nicht in Abrede stellen will, dass die auch einen wichtigen Job machen. Aber von den wichtigen hauptdarstellenden Schauspielern ist kein einziger mehr dabei.
1: Ach, interessant.
0: So, Herr Klein, das heißt, du gibst gleich einen Kaffee aus.
1: Ja, sehr gerne,
0: und auf jeden Fall. Ist sowieso klar, dass du heute einen ausgibst, weil das Wetter wird schlechter.
1: So. Na gut, wenn es danach ginge, bin ich aber schon pleite hier.
0: Ja, da hast du recht.
1: Also, es sieht so aus. Wir haben heute noch etwas mildere Luft. Das heißt, wir können auch in der Lausitz im Osten Sachsens noch knappe 20 Grad erreichen, während es im Westen schon deutlich kühler wird. Meistens nur so 15 Grad als Höchsttemperatur. Und dazu viele Wolken, zwischendurch ein paar kurze Auflockungen, wenn überhaupt. Und immer mal wieder Regenschauer. Insbesondere am Nachmittag sind dann auch einzelne Gewitter möglich. Also ein unangenehmer Tag. Aber temperaturmäßig unangenehmer wird es morgen, denn es wird noch kälter. Dann sind es gerade mal so um 10, 11 Grad. Und längere Zeit trocken, aber auch nachmittags wieder Schauer möglich und windig ist es morgen auch.
0: Richtung Männertag wird es dann wieder besser, reden wir nachher nochmal drüber, Micha. Jetzt gibst du erstmal ein Käffchen aus.
1: Sehr gerne.
0: Und dann bis später, ja?
1: Gute Zeiten, ja.

0: Ja, dann mal einen wunderschönen guten Morgen für Sie. Kunst sollte immer über der Politik stehen. Kunst sollte niemals von der Politik instrumentalisiert werden. Kunst sollte Brücken bauen. Genau diesen Ansatz verfolgt auch eine der wichtigsten Kunstausstellungen der Welt, die jetzt am Wochenende eröffnet wurde, die Biennale in Venedig. Und weil dieser verbindende Ansatz dort verfolgt wird, wurden eben auch russische Künstler zugelassen. Das finden viele richtig gut. Viele finden das aber auch ganz, ganz schlimm. Und natürlich mischt sich die Politik ein in die Kunst. So hat zum Beispiel die EU sofort sämtliche Fördermittel gestrichen, damit sich die Verantwortlichen das alles nochmal überlegen und die russischen Künstler doch wieder rausschmeißen. So ist es also aktuell bestellt um die Unabhängigkeit der Kunst in Europa. Was sonst noch wichtig ist und wichtig wird, das erfahren Sie auch gleich bei uns in den Nachrichten.
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13: Mit Nathalie Feigl. Schönen guten Morgen. Laufen, Wandern, Paddeln. Am Wochenende haben sportliche Leipziger das schöne Wetter bei mehreren Großveranstaltungen ausgekostet. Rund 2800 Läufer und damit so viele wie noch nie waren bei der Leipziger Ausgabe vom Spendenlauf Wings for Life dabei. Marc Kleeberg hat ein erfolgreiches Stadtfest gefeiert. Dazu das XXL Paddelfestival und die legendäre Siebenseenwanderung. Cordula Plaschke vom Orga-Team.
14: Wir hatten über 6500 Wanderfans am Start aus ganz Deutschland, teilweise sogar aus dem Ausland. Allein über 700 Leute sind auf den beiden 100 Kilometer Strecken mitgewandert.
13: Bei einem spektakulären Unfall in Gormitz, nordöstlich von Leipzig, ist hoher Sachschaden entstanden. Ein Toyota Lexus ist gestern von der B87 durch einen massiven Zaun sowie eine Hecke dahinter gedonnert und ist danach noch durch den Hausgarten gepflügt. Der Wagen war danach kaputt. Vom Fahrer fehlt allerdings jede Spur. Er haute nach dem Unfall einfach ab. Der Schaden wird auf einen hohen fünfstelligen Betrag geschätzt. Vier Deutsche vom Kreuzfahrtschiff Hondius sind auf dem Weg nach Frankfurt am Main. Sie waren von Teneriffa ausgeflogen worden und am Abend in den Niederlanden gelandet. In Frankfurt angekommen werden die vier Passagiere in ihre Heimatorte gebracht. Dort entscheiden die örtlichen Gesundheitsbehörden, wie die Quarantäne gestaltet wird. US-Präsident Trump hält die Antwort des Irans auf den US-Vorschlag zur Beendung des Krieges für völlig inakzeptabel. Das hat er auf seiner Plattform Truth Social mitgeteilt. Tina Eck berichtet aus Washington.
15: Es ging unter anderem um Sanktionen, Irans Atomprogramm und die Straße von Hormuz, die bekannten Streitpunkte also. Aus Teheran verlautete, man habe den USA ein Ende aller Kampfhandlungen, auch im Libanon, und Sicherheit bei der Schifffahrt vorgeschlagen.
13: Lok Leipzig hat die Meisterschaft in der Fußballregionalliga Nordost auch weiterhin in der eigenen Hand. Die Loksche ist nach einem 1:1 Unentschieden beim FC Greifswald wieder Tabellenführer. Konkurrent Jena war am Freitag vorübergehend an Lok vorbeigezogen. Die beiden Vereine sind nun punktgleich, Lok hat aber das deutlich bessere Torverhältnis. Beim letzten Spieltag am Samstag könnten die Propstheider mit einem Heimsieg gegen die zweite Auswahl von Magdeburg dann alles klar machen.
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16: Ja, der Start in die neue Woche fällt leider rein wettermäßig nicht so schön aus. Heute haben wir viele Wolken mit dabei. Es kann auch immer wieder Schauer geben. Maximal 17 Grad gibt's aber trotzdem nochmal. Morgen, Obacht, morgen wird's dann nochmal kälter. Morgen liegen die Tageshöchstwerte nur bei 11 Grad. Dazu ist es insgesamt wechselhaft und teilweise auch sehr windig. Auch am Mittwoch unbeständiges Wetter bei uns in Leipzig bei nur 15 Grad. Wir schauen zu den Straßen S23. Das ist die Straße zwischen Zschorna und dem Abzweig nach Künitz. Da hat es einen Unfall gegeben. Dort eine Sperrung. A9 Berlin Richtung Leipzig zwischen Wiedemar und Schkeuditzer Kreuz haben wir Reifenteile. Bitte Obacht. Und geblitzt wird auf der B87 am Abzweig Audenhain beidseitig.
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18: Jetzt zieh dich aus, Amore mio. Wir sind zu Hause, Amore mio.
19: Ja, wer bist du denn?
16: Das ist noch so der Adrenalinkick so nach der Radtour, dass du noch so ein bisschen Hormone in dir sind.
0: Ja, geflutet von so viel Sauerstoff und so viel wunderbaren Eindrücken. Ach, Hilfe. Schön. Müssen wir nachher auch nochmal, oder nein, was heißt müssen, ist mein Bedürfnis, da nachher auch nochmal drüber zu reden, ja. Über die Radtour. Jetzt wünschen wir Ihnen aber erstmal einen guten Start in die neue Woche, die kurze Woche, in den Montag.
16: Genau, einen schönen guten Morgen.
0: Ja, kurz vor 8.
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1: Ja, und da gehen jetzt an der Stelle mal Grüße an alle Hobbygärtner hier bei uns in Leipzig. Passen Sie ab heute besser auf, denn heute fangen offiziell die Eisheiligen an. Viele waren ja am Wochenende schon fleißig und haben die ersten Blumen oder auch Gemüsepflanzen eingesetzt. Aber Vorsicht, auch wenn es tagsüber schön warm ist, kann es nachts jetzt nochmal richtig kalt werden. Stellen Sie die empfindlichen Töpfe heute Abend lieber nochmal rein oder decken Sie Beete vorsichtshalber ab. Nicht, dass dann irgendwas passiert mit den kleinen Pflänzchen. Also liebe Grüße in den Garten.
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Motorrad am Ampelgalgen. Ja, in Kanada habe ich gerade gesehen. Spektakulärer Unfall. Ist wohl nicht allzu viel passiert, aber Auto und Motorrad kollidiert.

0: machen Sie jetzt? Spektakulär. Lassen Sie jetzt hängen, so das als Mahnmal.
1: Das müssen Sie runterholen.
0: So wie diese komischen Bilder auf den Zigarettenschachteln. Immer vorsichtig fahren, immer vorausschauen fahren, immer die Dummheit der anderen mit einberechnen, gerade auf dem Motorrad.
1: Du bist ja jetzt auch unter die Biker gegangen.
0: Das will ich so nicht sagen.
1: Naja, aber das ist schon.
0: Naja, es hat halt drei Räder und ich bin ja erst Anfänger. Ich übe noch.
1: Das ist so ein Canon Spider, heißt das, ja?
0: Genau, so mit drei Rädern halt. Dass man nicht umfallen kann. Und ich übe ja noch. Insofern, alles gut.
1: Mit drei Rädern lassen sie dich, glaube ich, nicht auf den Sachsenring, oder?
0: Ich glaube nicht. Na und du, es geht um den Spaß. Ja. Man muss jetzt nicht unbedingt so der totale Racer sein.
1: Ich wollte mal jetzt eine Brücke bauen und zwar zum 100. Geburtstag des Sachsenrings. Das ist im nächsten Jahr, Motorsportfans, Sportfans wissen das. Nächstes Jahr wird da richtig gefeiert zum Jubiläum, eben zum 100. Geburtstag auf dem Sachsenring.
0: Und Auftakt wird das erste Maiwochenende 2027 sein. Das ist das Himmelfahrtswochenende nächstes Jahr. Dann steigt die Sachsen-Klassik und da hat man sich eine ganz besondere Sache einfallen lassen, nämlich einen Corso mit über 400 zum Teil historischen Fahrzeugen. André Rudolph vom ADAC Sachsen.
2: Ja, die Highlights werden auf jeden Fall sein, dass wir hier 100 Jahre Motorsportgeschichte zeigen wollen, von 1927 bis heute. Das ist natürlich eine MZ, das sind MV Augusta, das sind bei den Automobilen aus der DDM-Zeit die 9 Jahre, aber auch von früher Lada oder die Trabants, das wird alles mit dabei sein. Und bei den Fahrern natürlich haben wir eine große Wunschliste mit großen Namen, aber ein Jahr vorher ist das noch zu zeitig und ich denke, dass wir spätestens ab dem Spätsommer mit einigen Namen und Hochkarätern da auch den Fans und Zuschauern das präsentieren können.
1: Also da wirst du bestimmt noch angesprochen. Vom ADAC, glaube ich auch. Das Besondere, es wird dann wohl über den neuen als auch über den alten Sachsenring gefahren, aber es sind noch weitere Feierlichkeiten geplant.
2: Also wir gehen davon aus, dass natürlich die 100 Jahre nicht auf 4 Tage begrenzt sind. Wir werden auch hoffentlich mit dem Automobilrennen im Spätherbst nochmal ein Thema 100 Jahre setzen. Die MotoGP wird das Thema 100 Jahre aufgreifen und ich hoffe einfach, dass die Region ganz viel dazu beiträgt und übers ganze Jahr hinweg zu 100 Jahre Sachsenring noch Aktionen, Veranstaltungen macht, die nicht nur auf die 4 Tage begrenzen.
0: Sagt André Rudolph vom ADAC Sachsen. Das nächste Highlight in diesem Jahr wird natürlich die MotoGP sein. Die gastiert vom 10. bis 12. Juli auf dem Sachsenring. Und Tickets gibt's da im Vorverkauf jetzt schon über den ADAC im Netz.
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0: es ist 8:12. Guten Morgen. Ihnen und euch am Radio. Schönen Start in die neue Woche, in die kurze Woche. Und guten Morgen auch unserem Chefmeteorologen Michael Klein.
1: Schönen guten Morgen.
0: Hast du dich bewegt am Wochenende ein bisschen? So körperlich? So.
1: Ja, doch. Ja, nicht übermäßig, aber ich war schon aktiv, doch, ja.
0: Hast gelesen, Berliner ist 600 Kilometer in 5 Tagen gelaufen. In Kalifornien. Das ist wohl irgendwie neuer Weltrekord oder irgendwas. Also ich weiß jetzt nicht, also irgendwie wollte der oder will der ins Guinness-Buch der Rekorde. Er wollte wohl unter 100 Stunden bleiben. Ja, 600 Kilometer hat er nicht ganz geschafft, aber irgendwie 120 Stunden. Also irre. 600 Kilometer in 5 Tagen. Das heißt, jeden Tag 120 Kilometer.
1: Aber ist gerannt. Kommt man in diese Übung rein, wenn man mit dem Berliner Verkehrsbetrieb...
0: Wahrscheinlich.
1: Anlaufen? Ja, wahrscheinlich. Ja.
0: Du musst mal ein bisschen was weniger machen und dann weißt du, was das heißt. Jetzt mal großes Kompliment an alle, die am Samstag dabei waren. Hast du 2 Hände frei?
1: Moment, ja.
0: Beim Fichtelbergmarsch.
1: Ja. Ja.
0: Da bist du ja auch, also locker 12, 15 Stunden bist du unterwegs. 63 Kilometer ja, von Chemnitz geht's dann hoch auf den Fichtelberg. Und Gott, ich hoffe, ich habe es mal richtig gemerkt. So 1.500 Höhenmeter, 1,6, 1,7. So bist du dabei. Also das ist schon nicht ohne. Aber es ist natürlich trotzdem landschaftlich wunderbar und du läufst damit, auch das ist jetzt gefährliches Halbwissen, ich glaube so 1.000 Leute ungefähr, es ist immer ausgebucht. Also Fichtelbergmarsch ist immer ausgebucht.
1: Irre.
0: Machen ganz viele mit. Und deswegen Kompliment an alle, die es gemacht und an alle, die es geschafft haben. Hier, mein Kumpel Rainer zum Beispiel war dabei, habe ich gesehen. Ja, habe ich, also wirklich, Chapeau, ich verneige mich. Rainer, mein Lieblingspolizist.
1: Wie viele Stunden sind die dann unterwegs so ungefähr?
0: Weißt naja, wie gesagt, so 10, 12 Stunden, ich glaube, die richtig guten so, ja, kannst du ja ausrechnen, wenn du jetzt, also normale spazieren gehen, sind ungefähr 5 km/h, dann würdest du für 63 Kilometer, kannst du das mal schnell ausrechnen?
1: 130 ungefähr, ja.
0: Was? Was, 130?
1: Nee, stimmt ja gar nicht. Quatsch, ist ja die Hälfte. Ach, was weiß denn ich? Ja, die Hälfte. Also,
0: ja, also dann hast du in 10 Stunden hast du dann 50 Kilometer und dann noch 13. Also, dann, also wenn du jetzt normal im Spaziergang bist du so 12, 13 Stunden unterwegs. Kannst ja ein bisschen schneller laufen, aber alles, was so ab 10 km/h wäre, ist ja dann schon Joggen. Und ich glaube, das machen die wenigsten. Dann wärst du dann logischerweise bei 10 km/h in 6,5 Stunden da. Wenn also ich das jetzt richtig schnell überschlagen habe.
1: Wenn ich die Route berechnet hätte, dann wären die jetzt noch am Suezkanal unterwegs.
0: Kann ich mir aber vorstellen, ja. Also wirklich Kompliment an alle, die dabei waren. Und auch bei recht guten Bedingungen, würde ich mal sagen, am Wochenende.
1: Ich wollte gerade sagen, nach der nassen, wechselhaften Woche war das Wochenende dann ja wieder etwas netter, auch für solche Aktivitäten.
0: Absolut.
1: Ja, und Volltreffer, weil nämlich jetzt wird es wieder kühler und erstmal vor allem nasser heute. Mhm. Wir haben noch ein bisschen die mildere Luft da, aber die wird ersetzt durch kältere und das löst dann erstmal Regen aus und vor allem heute Nachmittag sind dann immer mal wieder auch kräftigere Schauer, teilweise auch Gewitter möglich, dazu ist es windig und dann kommt die kältere Luft, vor allem für morgen, für den Dienstag, dann sind es Höchsttemperaturen nur noch um 10, 11 Grad in diesem Bereich mit vielen Wolken. Tagsüber längere Zeiten mal trocken, kann auch ein bisschen auflockern. Nachmittags vor allem dann aber auch wieder Schauer möglich. Und gerade der Mittwoch wird auch nochmal deutlich nasser, aber wieder ein bisschen wärmer werden.
0: Eben die Eisheiligen und Feiertag dann aber ein bisschen besser wieder.
1: Ja, ein bisschen besser in dem Sinne, dass es längere trockene Phasen gibt, aber Schauer auch da mit dabei sind, bei Höchstwerten über 15 Grad wahrscheinlich und können auch so 17, 18 vielleicht werden. Freitag wahrscheinlich nochmal ein kleiner Knick nach unten, bevor es am Wochenende dann wieder etwas wärmer wird.
0: Okay, Micha, darauf jetzt noch eins.
1: Käffchen bitte.
0: Käffchen bitte.

0: vor 19, 11 Minuten vor halb 9. GZSZ hat Geburtstag heute. Gute Zeiten, schlechte Zeiten. Und zwar am 11. Mai 1992. Heute vor sage und schreibe 34 Jahren lief die allererste Folge bei den Kollegen von RTL. Was davon abgesehen heute sonst noch wichtig ist und wichtig wird, das erfahren Sie auch gleich bei uns in den Nachrichten.
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16: Mit Nathalie Feige. Schönen guten Morgen. Nach einem Wasserrohrbruch am Clara-Park starten heute die Reparaturarbeiten. Am Samstag war in der Anton-Bruckner-Allee eine Leitung gebrochen, wie die Wasserwerke mitgeteilt haben. Über 6.500 Menschen haben sich am Wochenende an der Sieben-Seen-Wanderung beteiligt. Außerdem haben rund 2.800 Läufer bei der Leipziger Ausgabe des Spendenlaufs Wings for Life mitgemacht. Sachsens Linke fordern mehr Kontrollen in Pflegeheimen. Im vergangenen Jahr sei etwa jede dritte Einrichtung im Freistaat überprüft worden. Am häufigsten gäbe es Mängel in Bezug aufs Gewaltschutzkonzept sowie beim Umgang mit Medikamenten, hieß es. Und 600 Kilometer in 96 Stunden. Das hat Läufer Ada Sachi zwar nicht geschafft, aber er ist jetzt trotzdem im Ziel im US-Bundesstaat Kalifornien angekommen. 123 Stunden hat der Berliner gebraucht, bis er den Santa Monica Pier bei Los Angeles erreicht hat.
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18: Ja, der Start in die neue Woche fällt leider rein wettermäßig nicht so schön aus. Heute haben wir viele Wolken mit dabei. Es kann auch immer wieder Schauer geben. Maximal 17 Grad gibt's aber trotzdem nochmal. Morgen, Obacht, morgen wird's dann nochmal kälter. Morgen liegen die Tageshöchstwerte nur bei 11 Grad. Dazu ist es insgesamt wechselhaft und teilweise auch sehr windig. Auch am Mittwoch unbeständiges Wetter bei uns in Leipzig bei nur 15 Grad. Wir schauen zu den Straßen S23. Das ist die Straße zwischen Zschorna und dem Abzweig nach Künitz. Da hat es einen Unfall gegeben. Dort eine Sperrung. A9 Berlin Richtung Leipzig zwischen Wiedemar und Schgeuditzer Kreuz haben wir Reifenteile. Bitte Obacht. Und geblitzt wird auf der B87 am Abzweig Audenhain beidseitig.
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20: Ey, was ist das denn? Habe ich noch nie gehört.
0: Ja, wir haben jetzt eine Zeit. Ja, So, es ist Montag, es ist der 11. Mai. Wir sind alle wieder vereint.
18: Ja, das heißt, unsere Radtour ist beendet.
0: Schade.
18: Der André ist auch wieder da.
0: Wirklich schade. Ich hätte gerne verlängert. Ich wäre gerne noch ein paar Tage unterwegs gewesen.
18: Wie das alles so war, ne?
0: Wir haben so viel gesehen, so viel erlebt. Fassen wir gleich nochmal zusammen, okay?
18: Genau.
0: Jetzt erstmal guten Morgen allerseits. 6 Minuten vor 8:30.
18: Morgen.
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0: Shane, The Angels. Die Engel auf dem Fahrrad. Oh, das war eine tolle Truppe.
1: Die Engel auf dem Fahrrad.
0: Die Claudia und die Nina und die Flavia und die Anne und die Cora und die Judith und ach, was hat man denn noch alles? René und Mirko und Marcel und ach ja, Pille der Stille war auch ganz groß. Wen hat man? René, zweimal René und der Robert. Ja. Also zwei Roberts. Es war einfach nur eine tolle Truppe.
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0: Nicht den Jens zu vergessen. Also wir hatten, also wahrscheinlich habe ich jetzt ganz viele vergessen. Tut mir leid. Es war toll. Es war eine tolle Woche. Vielleicht ganz kurz, wenn Sie überhaupt nicht wissen, worum es geht. Wir waren unterwegs mit vielen großartigen Menschen auf einer ebenso großartigen Fahrradtour letzte Woche durch die Lausitz. Dienstag ging's los. Und dann waren wir 4 Tage unterwegs. 300 Kilometer, um jetzt mal so die Eckdaten zu beschreiben. Bestimmte Farbe, ich habe es vorhin schon erzählt, für mich gelb. Mhm. Aber nicht, weil ich so oft pullern muss. Auch das, ja. Ja. Ich habe es ja vorhin schon gesagt, habe ich mit Marcel immer abgewechselt, weil wir eben zu viel getrunken haben. Und das ist natürlich bei so einer großen Truppe, müssen dann immer alle anhalten und warten. Ja. Das ist ein bisschen ärgerlich, aber trotzdem blieb der Frieden gewahrt.
1: Ich wusste gar nicht, dass Jungs auch zusammen aufs Klo gehen.
0: Nee, wir sind ja nicht zusammen, wir haben uns abgewechselt.
1: Wie?
0: Ja. Also so nach 20 Minuten hat dann Marcel gerufen, ja, bitte anhalten.
1: Ach so, der war so, auch eher so, so.
0: Dann haben alle gedacht, so, das Thema ist jetzt durch und dann ging es weiter und dann war ich dran. Anhalten, ich muss mal. Und man sollte ja schon zusammenbleiben, so als Truppe, also müssen dann natürlich alle warten. Ja, aber es war schön. Bestimmte Farbe, gelb, wie gesagt, weil ich noch nie so viele Rapsfelder gesehen habe. Unglaublich, es war wirklich schön und an den ersten beiden Tagen hatten wir auch richtig gutes Wetter, Sonnenschein, so über 20 Grad. Das Bild, darf ich es nochmal aufrufen?
1: Bitte.
0: Das Bild der Tour für mich waren alle Fahrräder, alle E-Bikes, wir hatten ja E-Bikes von Diamant, vor dem Schloss im Fürstpücklerpark, Bad Muskau.
1: Ja, das war wirklich gut gemacht,
0: das war toll,
1: ne? Wie ihr das so hingestellt habt, so mit was Morgenlicht oder Abendsonne.
0: Es war also so Spätnachmittagssonne.
1: Ja, sah wirklich schön aus.
0: Müsst ihr mal machen mit dem Fahrrad, wirklich toll.
1: Also wir waren ein bisschen neidisch.
0: Ja,
1: und ihr wart ja nicht alleine unterwegs, sondern die Mädels und Jungs von Little John Bikes waren ja auch mit dabei. Sogar der ganz große Chef, Robert Peschke. Und natürlich haben wir mal gefragt, wie war's denn?
4: Ja, die letzten Meter anstrengend, weil wie immer, dann fährt man Wettrennen. Aber es war wirklich eine tolle Tour. War schon emotional, durch Bad Muskau, Krauschwitz und die ganze Gegend zu fahren, Weißwasser. Wir haben ein paar Leute getroffen, die ich kannte, das ist gut. Wir zehren jedes Jahr davon. Ich freue mich schon im nächsten Jahr auf eine besondere Tour. 30 Jahre Little John Bikes, wir können das schon mal ankündigen. Wir werden was ganz Besonderes miteinander machen.
1: Guck mal an. Und dann haben wir auch unsere Gewinnerinnen und Gewinner gefragt. Also, wie hat es euch gefallen, euer Fazit?
5: Es war eine richtig schöne Tour, landschaftlich, menschlich. Ich fand besonders outstanding, dass halt jeder irgendwie für jeden da war, dass sich alle umeinander gekümmert haben, dass alle Bock hatten bis zum letzten Meter.
6: Ich bin total überwältigt. So nette Leute kennengelernt.
7: Die Lausitz radelt sich gut. Die Lausitz ist unfassbar schön. Die Lausitz schmeckt gut.
8: Es hat absolut viel Spaß gemacht. Wir sind als Team immer mehr zusammengewachsen. Der René, der uns verpflegt hat, war Weltklasse. Die Fahrräder haben Spaß gemacht. Die Landschaft geil. Einfach nur top.
0: Weltklasse.
1: Okay.
0: Und die Lausitz schmeckt gut.
1: Ja.
0: Haben wir gelernt. Nee, wirklich, war man gut verpflegt.
1: Sehr gut.
0: Hat Spaß gemacht. Liebes großes Dankeschön nochmal an alle, die uns unterstützt haben. Wir hatten ja auch unterwegs noch einiges los. Christine hat ihren Käse bekommen.
1: Ja. Von der Krabbert-Milchwelt.
0: Von der Krabbert-Milchwelt.
1: Ja,
0: ganz viele unglaublich engagierte Menschen und Tiere dort natürlich auch. Die Kühe, ja, ganz viele Kühe und Kälbchen haben wir gesehen. Nice Tours hat uns unterstützt. Wir haben noch eine schöne Flussfahrt gemacht. Bootsfahrt.
1: Und Herrnhuter Sterne habt ihr doch auch gebastelt.
0: Oh, das war schön.
1: Ja.
0: Ne? Ja. Und ich habe jetzt eine Kette für den Weihnachtsbaum schon mir.
1: Ach, hast du eine Kette?
0: Ja. So. Ne, so mit kleinen Herrnhuter Sternchen.
1: Gab es da einen Frühlingsrabatt oder?
0: Natürlich. Nee, gab es nicht. Ne? Aber das kann man schon haben. Hält ja ein Leben lang.
1: Ja.
0: Also war eine tolle Tour und nochmal liebes Dankeschön und wir freuen uns auf ein nächstes Mal.
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0: einer der ganz großen Hits von Al Connor Pop. I love it. Ihren ersten Hit, mit dem Sie Ihren großen Durchbruch hatten, kennst du auch, Micha? Warte, ich versuch's mal anzusingen. Al Connor Pop. Weiße Rosen aus Athen. Sagen dir, komm recht bald wieder. Sagen dir auf Wiedersehen. Weiße Rosen aus Athen. Weißt du, wer gerade aus Athen wiedergekommen ist?
1: Ach, hier.
0: Ja, unsere Lieblingskollegin, die Christine.
1: Die gleiche Brille?
0: Hat sie nicht. Ne?
2: Das ist
0: nochmal. Immer noch Kontaktlinsen. Ja, also erstmal Ihnen am Radio einen wunderschönen guten Morgen. Am Montag natürlich auch herzlich willkommen unserem Chefmeteorologen Michael Klein. Und Christine war auf Kurztrip in Athen.
2: Ach, und es ist so schön in
0: Athen.
2: Leute, das müsst ihr mal machen. Ja? Das ist so eine schöne Stadt. Ja? Und so leckeres Essen und ach, so schöne Menschen auch. Es war richtig super.
0: Ja, die hast du ja auch.
2: Na, du bist doch da. Nämlich ja, dich sehe ich
0: okay,
2: ja nicht.
0: Okay.
2: Und du fliegst, also gute zweieinhalb Stunden fliegst du. Insofern wirklich Freitagmittag hin, gestern Abend zurück.
0: Flüge perfekt. Bezahlbar?
2: Na gut, ich habe schon vor einem Jahr gebucht und habe 360 Euro für zwei bezahlt. Also,
0: das geht.
2: Okay.
0: Das ist okay.
2: Also Flüge,
1: für zwei Personen hin und zurück?
2: Für zwei hin und zurück.
0: Und jetzt erzähl mal, was habt ihr denn in Athen außer Sightseeing und gutes Essen und Trinken noch so gemacht?
2: Ich sag euch, geiler Scheiß, ich war bei Metallica. Zum ersten Mal in meinem Leben im Olympic Stadium. 70.000 Menschen, Wahnsinn. Das größte Stadion Griechenlands und es pfeift dir den Kopf weg.
0: Ja.
2: Also wirklich, ich kann ja mit der Musik eigentlich normalerweise nichts anfangen, aber die haben also allein diese Bühne und dann riesige LED-Wände so drumherum und Licht und Feuer und also eine Show. Unglaublich. Ja. Und wenn, also ich kannte jetzt, also Nothing Else Matters, ja, aber ansonsten kannte ich da jetzt nicht wirklich was von. Und die kommen wirklich, spielen dort so drei und dann krölen die alle schon mit. Wirklich unfassbar.
0: Schön.
2: Und die Jungs sind ja nun mittlerweile auch Ü60, also so Anfang 60 sind die alle. Aber so richtige Kerle, also die machen dort eine Show.
0: Metallica in Athen. Und als Zugabe gab es dann aber weiße Rosen. Oder was?
2: Nee, aber die haben live hier so Sirtaki, was man immer so beim Griechen, wenn hier so getanzt wird, das haben sie live, zwei von denen, also hier der Liedsänger und der, ich weiß nicht mal, wie die heißen, oh Gott. Also zwei von denen haben wirklich so live, genau, und dann wurde es immer härter.
0: Alexis Sorbas.
2: Genau, die Menschen haben gefeiert. Ihr macht euch wirklich keinen Begriff.
0: Ach, großartig. Schön, jetzt ist sie wieder da, die Christine. Und Wetter, hast du gesagt, schon frühsommerlich in Athen?
2: Ja, 25 Grad tagsüber, also richtig warm.
0: Okay, Micha, da kommen wir doch auch fast dran diese Woche.
1: Oh, wenn ich von Neid zerfressen.
0: Ja, absolut. Schaffen wir nicht.
1: Wenn wir die Tage aufeinander addieren, dann vielleicht. Wobei morgen der Dienstag auch nicht so viel dazu beiträgt, der wird nämlich ziemlich frisch. Heute sind wir noch ein bisschen wärmer dabei, so bis an die 20 Grad können es stellenweise bei uns hier in Sachsen werden, am ehesten Richtung Osten, im Westen schon kühlere Luft. Und das alles bei vielen Wolken und dann immer mal wieder Regenschauer und vor allem auch, na das passt zu Metallica, Gewitter. Es kann so richtig rumpeln. Das nehme ich heute Nachmittag vor allem.
0: Alles klar. Kurze Reise über die Woche, beziehungsweise kleiner Überflug, so Richtung Männertag, wird es wieder ein bisschen besser?
1: Ja, wird wieder besser, aber morgen ist der kälteste Tag der Woche mit unter 10 Grad, windig dazu, vor allem nachmittags wieder Schauer, Mittwoch auch noch nass, aber schon wieder 14, 15 Grad und der Feiertag, der wird so ein Sonne-Wolken-Mix, der typische Aprilwetter wahrscheinlich bringen.
0: Okay, alles klar. Micha, dann halten wir das mal fest als Tipp. Metallica in Athen, nächstes Jahr vielleicht. Ja. Ja, wahrscheinlich kommen die so schnell nicht wieder.
2: Stimmt, aber die sind gerade auf Tour. Also ich glaube, so Budapest ist als nächstes ganz gut zu, aber ist natürlich lange ausverkauft. Also ist man jetzt zu spät.
0: Ach geil.
2: Aber kann man schon mal, also selbst wenn man jetzt so damit nichts anfangen kann eigentlich, aber so ein Konzert muss man echt mal machen. Also es war wirklich geil.
0: Was die Christine alles macht.
1: Irre.
0: Naja. Sind wir alle neidisch.
1: Und wir sind froh, wenn man mit der Bahn mal zum Grafen von Unheilig kommt oder so, ne?
0: Wir haben zu unheilig, genau. Jetzt haben wir hier mal noch eine kleine Reminiszenz. Haben Sie es gespielt?
2: Na klar.
0: Haben Sie gespielt, na klar. Logisch. Darauf jetzt ein Käffchen. Und für alle, die es verpasst haben, Metallica in Athen. Hier sind Sie jetzt im Radio. 8:44 Uhr, gleich 8:45 Uhr. Guten Morgen allerseits.

0: Ten, Metallica. Ja, und eine Kollegin war dabei, unsere liebe Lieblings-Christine, ja, hat sich das mal angeschaut mit 70.000 Menschen zusammen. Jetzt ist es 13 Minuten vor 9 und was am Wochenende, beziehungsweise was heute sonst noch wichtig ist und wichtig wird und am Wochenende wichtig war, das fassen wir gleich alles mal zusammen. Hier bei uns für Sie in den Nachrichten. Bleiben Sie dran.
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13: Mit Nathalie Feigl. Schönen guten Morgen. Am Wochenende ist in der Anton-Bruckner-Allee eine Wasserleitung gebrochen. Oliver Heinze mit den Einzelheiten.
14: Der Wasserrohrbruch war direkt am Clara-Zetkin-Park. Da gestern der Frauenlauf durch den Park führte und nicht abgesagt werden sollte, musste eine schnelle Lösung her. Die Techniker haben sich für eine Notleitung entschieden, so die Wasserwerke. Ab heute soll es dann aber mit den Reparaturen richtig losgehen. Ob dafür die Straße gesperrt werden muss, ist noch unklar, heißt es.
13: Das herrliche Wetter in und um Leipzig am Wochenende hat nach der schrecklichen Amokfahrt vielerorts die Stimmung wieder etwas aufgehellt. Etwa 2800 Läufer und damit so viele wie noch nie in Leipzig waren beim Spendenlauf Wings for Life dabei. In Markkleeberg wurde Stadtfest und XXL Paddel Festival gefeiert und über 6500 Menschen beteiligten sich an der legendären Siebenseenwanderung. Cordula Plaschke vom Orga-Team.
15: Ganz viele haben uns wirklich im Ziel gesagt, was für eine tolle Stimmung unterwegs und was für nette Menschen an den Kontrollpunkten. Also ein herzliches Dankeschön gebührt an dieser Stelle auch den Menschen im Hintergrund, ohne die auch für uns als Team diese Siebenseenwanderung nicht möglich wäre.
13: Die nächste ist übrigens schon in Planung. Voraussichtlich ab Dezember kann man sich wieder anmelden. Sachsens Linke fordern mehr Kontrollen in Pflegeheimen. Im vergangenen Jahr wurde etwa jede dritte Einrichtung überprüft. Aus Sicht der Linken im Landtag ist das zu wenig. Die Quote müsse dringend erhöht werden, zumal künftig deutlich mehr pflegebedürftige Menschen versorgt werden müssen, sagte Fraktionschefin Susanne Schaper. Am häufigsten stellten die Kontrolleure im vergangenen Jahr Mängel fest in Bezug auf das Gewaltschutzkonzept und beim Umgang mit Medikamenten. Nach dem Veto des Bundesrates ist die geplante Entlastungsprämie für Arbeitnehmer wohl vom Tisch. CSU-Chef Söder und SPD-Ministerpräsidentin Schwesig raten der Bundesregierung, das Vorhaben abzuhaken und stattdessen gleich eine Einkommenssteuerreform anzugehen. Und 600 Kilometer in 96 Stunden. Das hat Läufer Ada Sachi zwar nicht geschafft, aber er ist jetzt trotzdem im Ziel im US-Bundesstaat Kalifornien angekommen. 123 Stunden hat der Berliner gebraucht, bis er den Santa Monica Pier bei Los Angeles erreicht hat.
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16: Ja, die Wolken halten heute richtig zusammen. Es wird ein ziemlich grauer Tag. Wir müssen auch immer mal wieder mit Regen rechnen. Tageshöchstwerte liegen so bei 16, 17 Grad. Morgen wechselhaftes Wetter bei uns in Leipzig. Es ist windig bei nur noch 11 Grad. Ja, die Eisheiligen. Am Mittwoch geht's dann unbeständig zu. Dann kriegen wir aber schon wieder 15 Grad. Wir schauen zu den Straßen. Achtung, die S23. Das ist die Straße zwischen Zschorna und dem Abzweig nach Künitz. Da hat's einen Unfall gegeben. Dort ist im Moment die Straße gesperrt und B173. Dresden Richtung Chemnitz zwischen dem Abzweig nach Schönerstadt und Falkenau. Große Steine auf der Straße. Wenn noch was fehlt, rufen Sie gerne durch. 03x800 und die 4.
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0: Ja, deswegen heißt man ja auch so. Wünschen jetzt erstmal eine schöne neue Woche.
16: Mhm. Und wir gucken gleich mal auf die Woche. Also es ist eine kurze Woche, klar. Ja. Aber was sonst noch so ansteht an Terminen, eine kleine Übersicht gibt's gleich.
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0: Und 9:02 am Montag und ein paar Termine in der Woche. Die gibt's jetzt von der Miri.
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2: Start in die neue Woche. Ab heute geht es auf der Wolfgang-Heinze-Straße und in der Brandstraße ein bisschen langsamer zu. Um die Lärmbelästigung zu reduzieren, heißt es nun nur noch 30 Kilometer pro Stunde. Morgen beraten in der Selbsthilfe Kontakt- und Informationsstelle Betroffene mit Depressionserfahrungen, andere Erkrankte und Angehörige, persönlich und auf Augenhöhe. Am gleichen Tag protestieren Beschäftigte des Klinikums St. Georg gegen die Gesundheitsreform und geplante Kürzungen beim Pflegepersonal. Am Mittwoch eröffnet Marc Ranstedt das neue Stadtbad samt Arschbombenwettbewerb vom neuen 3-Meter-Turm. Und für einige beginnt am Donnerstag dann ein langes Wochenende, denn da steht Christi Himmelfahrt, der Männertag, an.
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0: is my husband. So, 11:09, wunderschönen guten Morgen.
1: Guten Morgen. Bin ich gemeint? Guten Morgen.
0: Moment, was mischst du dich denn hier ein? Ich wollte erstmal Ihnen und euch am Radio guten Morgen wünschen. Und dann dir, ja, unserem Chefmeteorologen Michael Klein, der jetzt nochmal zum Zuge kommt. So, jetzt guten Morgen, lieber Micha.
1: Hallo.
0: Ja, okay. So. Mit Vergleichen fängt alles Unglück an. Man soll sich nie vergleichen. Ja, das ist kein guter Rat und das wussten schon die alten, also wirklich die ganz alten antiken Philosophen, die alten Griechen. Ja, mit dem Vergleich kommt alles Unglück über den Menschen. Wir hatten gerade drüber gesprochen, so im Fernsehen, wenn man so manchmal was sieht und man denkt, mein Gott, sind die intelligent. Es gibt aber auch die andere Richtung, ja, dass man denkt, mein Gott, was machen die denn da gerade? Ja. Ach, wie doof sind die denn?
1: Aber da ist ja das Gute, dass sie nicht zurückgucken können, sonst denken die das Gleiche.
0: Ja, natürlich. Ja. Ich habe zum Beispiel am Samstag bin ich nach Erfurt gefahren, also hatte eine relativ lange Autofahrt und habe Podcast gehört, Hotel Matze, weiß nicht, ob du das kennst. Mhm. Ist jetzt keine Werbung. Das ist jetzt, also ich habe einfach, und der hatte zu Gast Jan-Josef Liefers. Und das ist ein Podcast, da geht 3,5 Stunden oder 4 Stunden, also passte genau für die Autofahrt hin und zurück. Und ich war begeistert. Weil ich dachte, mein Gott, ist der Jan-Josef Liefers intelligent. Was der so raushaut, also aber auf keine arrogante oder überhebliche Art, also, habe ich auch so gedacht, boah, Alter, Mensch, da kannst du dich aber verstecken. Das war interessant. Ja,
1: irre.
0: Ja, ich will jetzt nicht die Inhalte jetzt selber hören, mal reinschalten. Also das war so ein Erlebnis, wo man denkt, oh, Mensch.
1: Ja. Ich gucke ja immer, also beziehungsweise ich höre dann gerne immer Podcasts oder ich gucke so Talkshow-Ausschnitte, immer mit Leuten, von denen ich denke, die finde ich saublöd, die mag ich nicht. Und dann hinterher bin ich anderer Meinung.
0: Siehst du? Ja.
1: Vielleicht muss ich dann Josef Liefers auch nochmal gucken.
0: Ach, du findest den mal doof?
1: Doof ist jetzt übertrieben. Ha? Nein, so kann ich nicht sagen. Aber ich hatte mal so Ausschnitte von ihm gesehen, wo ich dachte, jetzt nicht hundertprozentig mein Fall, aber ich glaube, ich muss eines Besseren überzeugen.
0: Als werden. Schauspieler oder als Mensch?
1: Nee, so in Interviews.
0: Ach, im Interview? Ach so, ja. Alles klar. Also, ja, gut, der hat ein paar. Er hat ein paar streitbare Ansätze, aber das ist ja gut, streitbar zu sein in diesen Zeiten.
1: Ja, okay,
0: das ist ja auch gut, ja. Nee, aber wie gesagt, ich wollte jetzt gar nicht so sehr auf die inhaltliche Komponente, sondern einfach so dieses Gefühl, das mich manchmal überkommt, wenn ich so Sachen höre oder sehe, wo ich denke, oh, du musst wirklich langsam mal wieder, also ich jetzt, ja, musst dir wirklich mal wieder ein Buch zur Hand nehmen oder so, mal wieder ein Buch lesen oder dich einfach mal wieder ein bisschen klug machen zu bestimmten Zusammenhängen, wobei ich denke, oh Mensch, was die da raushauen und du hast überhaupt keine Ahnung davon.
1: Ich habe zum Beispiel gestern, da gab es ja jetzt die Meldung hier von diesen Passagieren vom Kreuzfahrtschiff,
0: Hunter-Virus.
1: Die evakuiert wurden und so weiter. Ja. Bei einem mussten sie hinterher, weil der war schon wieder zu Hause und hatte dann Symptome und da konnte man ihn aber schlecht erreichen, weil der war auf der Insel, oh, jetzt habe ich den Namen wieder vergessen,
0: Santa
1: de Cunha oder so ähnlich. Und da musste die Royal Air Force mit Fallschirmspringern hin, weil auf dieser Insel leben nur 260 Menschen. Ich habe von dieser Insel im Leben noch nie gehört. Das gilt als die weitest entfernteste, entlegenste Insel, auf der Menschen wohnen.
0: Ach, was?
1: 260 Menschen.
0: Okay.
1: Britisches Gebiet.
0: Ist ja interessant. Aber nicht irgendwie jetzt hier im europäischen Einzugsgebiet, sondern ganz weit weg.
1: Atlantik, also vor Afrika. Aber weit vor Afrika, St. Helena, Ascension, oder wie das ausgesprochen wird.
0: Na, St. Helena, das war ja, wo Napoleon fest, also wo sie ihn hinverbannt haben.
1: Haben sie absichtlich weit weggeschickt.
0: Richtig, dass er nicht wieder zurückkommt.
1: Genau, und dann haben die Briten wohl hier dieses Cunha besetzt, weil sie nämlich Angst hatten, dass die Franzosen dann da landen könnten, um von dort aus den Napoleon zu befreien.
0: Ach so, alles klar.
1: Weil das alles weit weg ist.
0: Also dort die Gegend. Der war ja vorher auf Elba und das war zu nah, wie wir wissen, da ist er ja dann abgehauen und kam wieder zurück.
1: Ja. Genau.
0: Und hat, wie hieß das, die Diktatur der 100 Tage oder so, ne?
1: Dann, das ist wie mit Dieter Bohl, da dachte man auch immer, die Insel, ist nicht weit genug weg, der ist wieder da.
0: Ja. Micha, wir kommen mal zum Wetterbericht und auch du weißt viel übers Wetter, nicht alles, aber viel und deswegen ganz kurz mal so ein Überflug über die Woche, was haben wir zu erwarten?
1: Ach, ein Hin und Her. Ja. Also erstmal kommt jetzt kältere Luft an. Die wird heute so nach und nach langsam bei uns ankommen. Deswegen im Moment, vor allem im Osten Sachsen, noch ein bisschen wärmer. Von Westen her wird es dann kühler werden. Und temperaturmäßig landen wir immer noch so bei über 17, 18, stellenweise 19 Grad. Das allerdings mit Schauern, teilweise auch Gewittern am Nachmittag. Und morgen ist es dann deutlich kühler, unter 10 Grad oftmals nur als Höchstwerte. Längere Zeit trocken, paar Auflockerungen, aber nachmittags sind auch wieder Schauer dabei.
0: Okay, alles klar. Und Richtung Männertag dann wieder etwas besser?
1: Etwas milder, genau 15, 16 Grad und das könnten am Donnerstag, am Feiertag dann auch tatsächlich so ein Hin und Her sein, dass dazwischendurch immer mal ein bisschen was Freundlicheres mit dabei ist, aber Schauer eben auch möglich sind.
0: Alles klar. Micha, dann jetzt erstmal noch eins.
1: Käffchen, gerne.
0: Letzte Amtshandlung, Käffchen.
1: Stimmt,
0: ist ja. Ja, und wir hören uns morgen wieder.
1: Sehr gerne.
0: Bis dann.

0: Ja, dann mal einen wunderschönen guten Morgen für Sie. Kunst sollte immer über der Politik stehen. Kunst sollte niemals von der Politik instrumentalisiert werden. Kunst sollte Brücken bauen. Genau diesen Ansatz verfolgt auch eine der wichtigsten Kunstausstellungen der Welt, die jetzt am Wochenende eröffnet wurde, die Biennale in Venedig. Und weil dieser verbindende Ansatz dort verfolgt wird, wurden eben auch russische Künstler zugelassen. Das finden viele richtig gut. Viele finden das aber auch ganz, ganz schlimm. Und natürlich mischt sich die Politik ein in die Kunst. So hat zum Beispiel die EU sofort sämtliche Fördermittel gestrichen, damit sich die Verantwortlichen das alles nochmal überlegen und die russischen Künstler doch wieder rausschmeißen. So ist es also aktuell bestellt um die Unabhängigkeit der Kunst in Europa. Was sonst noch wichtig ist und wichtig wird, das erfahren Sie auch gleich bei uns in den Nachrichten.
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9: Mit Nathalie Feigl. Schönen guten Morgen. Über 6.500 Menschen haben sich am Wochenende an der Sieben-Seen-Wanderung beteiligt. Außerdem haben rund 2.800 Läufer bei der Leipziger Ausgabe des Spendenlaufs Wings for Life mitgemacht. Spektakulärer Unfall in Gordemitz bei Leipzig. Ein Toyota Lexus ist von der B87 durch einen massiven Zaun sowie die Hecke dahinter gefahren und danach noch durch den Hausgarten gepflügt. Die Polizei schätzt den Schaden auf einen hohen fünfstelligen Betrag. Der Fahrer haute ab. Nach einem unentschiedenen Greifswald bleibt Lok Leipzig an der Spitze der Regionalliga. Punktgleich mit Jena, aber mit einem 4 Treffer besseren Torverhältnis. Und Bayerns Ministerpräsident Söder und seine Kollegin aus Schleswig-Holstein, Schwesig, raten der Bundesregierung, die Entlastungsprämie für Arbeitnehmer vom Tisch zu nehmen. Beide sind stattdessen für eine Einkommenssteuerreform.
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11: Ja, es war angekündigt, die Eisheiligen stehen an und das Wetter wird in der Tat ein bisschen wechselhafter und auch kühler. Heute sind nochmal maximal 17 Grad drin. Dazu gibt es aber schon viele Wolken am Himmel und es kann auch immer wieder regnen. Teilweise geht es auch recht windig zu. Morgen frischt der Wind weiter auf, es ist wechselhaft. Teils kann es gewittern morgen und die Tageshöchstwerte liegen morgen nur noch bei 11 Grad. Am Mittwoch geht es unbeständig weiter, dann sind aber schon wieder 15 Grad drin und im Moment sieht es so aus, als würde es zum Vatertag am Donnerstag dann doch wieder ein bisschen milder werden. Wir schauen zu den Straßen. Achtung, zwischen Zschorner und dem Abzweig nach Künitz hat es einen Unfall gegeben. Dort ist die S23 gesperrt.
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1: Da hängt ein Motorrad am Ampelgalgen in Kanada. Spektakulärer Unfall. Ist wohl nicht allzu viel passiert. Auto und Motorrad kollidiert. Und der ist so abgehoben mit seinem Motorrad, dass das dann irgendwie 5 Meter hoch und es hängt jetzt dort an diesem Ampelgalgen dran.
2: Was machen Sie jetzt?
1: Spektakulär.
2: Lassen Sie jetzt hängen?
1: Das Motorrad als Ampel? Nee, das muss er runterholen.
2: Diese komischen Bilder auf den Zigarettenschachteln. Vorsichtig fahren, immer vorausschauend fahren.
1: Du bist ja jetzt auch unter die Biker
2: gegangen.
1: Das würde
2: ich so nicht sagen.
1: Naja, aber das ist schon.
2: Naja, das hat halt 3 Räder und ich bin ja erst Anfänger. Ich übe noch.
1: Das ist so ein Canon Spider heißt das, ja?
2: Genau, so mit 3 Rädern halt. Dass man nicht umfallen kann. Und ich übe ja noch. Insofern, alles gut.
1: Mit 3 Rädern lassen sie dich, glaube ich, nicht auf den Sachsenring, oder?
2: Weißt du?
1: Nee, glaube nicht.
2: Na und du, es geht um den Spaß. Ja. Man muss jetzt nicht unbedingt so der totale Racer sein.
1: War das ein schönes Wochenende. Ich hoffe, Sie konnten das auch alles ein bisschen genießen. Auch meteorologisch gesehen. Aber jetzt ist Schluss mit lustig. Jetzt kommt Michael Klein.
3: Ja, hier. Ja. Aufgestanden zum Diktat.
1: Der heilige Michael. Einen wunderschönen guten Morgen. Herzlich willkommen unserem Chef-Meteorologen, unserem Better-Wetter-Man. Aber so viel mit Better-Wetter ist nicht. Also jedenfalls im Vergleich zum Wochenende. Michael, heilig deshalb, weil die Eisheiligen jetzt über uns herfallen. Kann das sein?
3: Ja, wobei, wir hatten ja auch schon Meldungen, ich glaube vor einem Monat, da hieß es schon, das sind die verfrühten Eisheiligen.
1: Ja, das war ja letzte Woche zu unserer Radtour auch angeblich schon die vorgezogenen Eisheiligen. Ja,
3: also die Eisheiligen sind dieses Jahr super aktiv, sind andauernder. Und eigentlich ist es auch gar nicht ihre Zeit, also weil theoretisch, du hast völlig recht, im Moment, das sind die Eisheiligen heute mit Mamertus, der den Anfang macht. Da sind wir auch nicht so sicher, oder ist er vielleicht doch kein Eisheiliger. Und jedenfalls dann noch bis zum 15. Mai mit der kalten Sophia, die noch hinterherkommt. Aber, wie bei anderen Bauernregeln auch, eigentlich hatten wir zwischendurch eine Kalenderreform. Die Älteren unter uns werden sich erinnern, 1500 Tralala war.
1: Ja, jetzt.
3: Genau, da weißt du noch, wie wir damals haben wir die Kalender reformiert. Ja. Und deswegen müsste das alles so ungefähr 1 Woche, 10 Tage später sein. Und das heißt, wir sind eigentlich im falschen Datum.
1: Aber ja, man merkt ja doch ein bisschen, dass da, wie Mamertus, klingt wie eine Diagnose. Oh, hast du auch Mamertus? Ja, ich habe auch so ein bisschen Mamertus. Also bei mir ist der Mamertus eher links, ja. Bei dir auch rechts oder wo?
3: Der Mamertus hat sehr gezogen, bei mir ist aber auch geheilt. Ich spüre aber Pankratius auf.
1: Pankratius merkst du auch langsam. Ja. Jetzt mal großes Kompliment an alle, die am Samstag dabei waren. Hast du jetzt mal Hände frei?
3: Moment, ja.
1: Beim Fichtelbergmarsch.
3: Ja.
1: Da bist du ja auch also locker 12, 15 Stunden unterwegs. 63 Kilometer von Chemnitz geht es dann hoch auf den Fichtelberg. Also das ist schon nicht ohne. Deswegen Kompliment an alle, die es gemacht und an alle, die es geschafft haben. Hier, mein Kumpel Rainer zum Beispiel war dabei. Hab ich gesehen. Mein Lieblingspolizist.
3: Wie viele Stunden sind die dann unterwegs so ungefähr?
1: Weißt naja, wie gesagt, so 10, 12 Stunden. Ich glaube, die richtig guten so... Ja, kannst du ja ausrechnen, wenn du jetzt also normale spazieren gehen, sind ungefähr 5 km/h. Dann würdest du für 63 Kilometer, kannst du es mal schnell ausrechnen?
3: 130 ungefähr, ja. Was? 130? Nee, stimmt ja gar nicht. Quatsch, ist ja die Hälfte. Ach, was weiß denn ich? Ja, die Hälfte.
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7: Mit Nathalie Feigl. Schönen guten Tag. Ein Rechtsextremer hat die Oberbürgermeisterwahl in der zweitgrößten erzgebirgischen Stadt gewonnen. Stefan Hartung von den rechtsextremen Freien Sachsen kam in Aue-Bad Schlema gestern auf 29%. Die absolute Mehrheit war das aber nicht, sodass es in 3 Wochen einen zweiten Wahlgang gibt. Nach dem vorläufigen Wahlergebnis folgen auf Hartung Markus Hoffmann von der CDU mit knapp 24% und Danny Weber von den Freien Wählern mit 22,5%. AfD-Mann Lars Bochmann holte 18,5%. Auch in Görlitz kommt es zur Stichwahl. Dort landete Amtsinhaber Octavian Ursu von der CDU mit 49% knapp vor dem Herausforderer Sebastian Wippel von der AfD. Autofahrer müssen sich in dieser Woche wieder auf neue Behinderungen einstellen. Oliver Heinze hat den Überblick.
8: Heute starten beispielsweise Abwasserarbeiten in der Zweinauendorfer Straße zwischen Herbertstraße und Wichernstraße. Die Umleitung für den stadtauswärtigen Verkehr ist ausgeschildert. Die Arbeiten dauern bis zum 10. Juli. In Liebert-Wolkwitz wird eine Einbahnstraße zwischen Muldentalstraße und an der Siedlung in Richtung Teichmannstraße eingerichtet. Verkehrsbehinderungen gibt es auch auf der Probst-Heider-Straße in Marienbrunn. Straßenbauarbeiten führen zu Fahrbahneinschränkungen in Richtung Zwickauer Straße, jeweils in der Zeit von 10 bis 12 Uhr.
7: In Lößnig hat letzte Nacht ein Auto auf der Willy-Bredel-Straße gebrannt. Die Feuerwehr konnte ein Übergreifen der Flammen auf andere Fahrzeuge verhindern. Verletzt wurde zum Glück niemand. Den Schaden an dem älteren Opel Astra schätzt die Polizei auf knapp 3.000 Euro. Zur Brandursache ermittelt die Kripo. Musik beim Joggen, beim Krafttraining oder auf dem Weg zur Arbeit. Bluetooth-Kopfhörer sind mittlerweile weltweit verbreitet. Immer wieder kursieren im Netz Warnungen vor einer angeblich gefährlichen Strahlung der Geräte. Entwarnung kommt nun vom Bundesamt für Strahlungsschutz. Bluetooth-Kopfhörer nutzen demnach nur eine geringe Leistung im Milliwattbereich und könnten das Gewebe nicht schädigen, so die Fachleute. Und durch den Iran-Krieg gehen die Preise hoch, auch beim Gas. Große Steigerungen wie nach dem russischen Angriff auf die Ukraine sind aber nicht zu befürchten, sagte der Chef der Bundesnetzagentur Müller dem Redaktionsnetzwerk Deutschland.
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10: Ja, heute mische ich schon ziemlich viele Wolken mit. Wir müssen auch immer mal wieder mit Schauern rechnen. So maximal 17 Grad sind drin bei uns in Leipzig. Morgen geht's wechselhaft weiter. Es ist teilweise sehr windig und es wird spürbar kühler. Morgen liegen die Höchstwerte nur bei 11 Grad. Am Mittwoch auch unbeständiges Wetter. Dann sind aber schon wieder 15 Grad drin. Wir werfen einen Blick zu den Straßen. Achtung, S3. Zwischen Zschorna und dem Abzweig nach Künitz hat es einen Unfall gegeben. Dort ist die Straße nach wie vor voll gesperrt. Und Vorsicht, geblitzt wird auf der B87 in Mokrena beidseitig. Wenn noch was fehlt, schicken Sie uns gerne eine Sprachnachricht gleich über WhatsApp. Die Nummer gibt's auf radioleipzig.de.
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12: Live und in Farbe. Willkommen in der neuen Woche. Hit halbe Stunde Nummer 1 gleich mit 80er Sound von Black. Und wir starten frei nach dem Motto, ohne Leonie, ohne mich. Yes, simple life. Haben Sie einen schönen Montag. Hi, hi.
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0: Abend sind 10 Minuten halb elf. Wir sind bei der Arbeit am Montag. Grüße gehen raus an alle, die gerade im Auto unterwegs sind. Die Spritpreise fahren ja nach wie vor Achterbahn. Gerade Super E10 am Samstag 1,90. Gestern 2,05 Euro, heute wieder 1,90. Krasse Sprünge. Wir gucken gleich mal auf das wichtige Thema Spritsparen und liefern in 10 Minuten coole Tipps. Und wir liefern auch gleich dieses musikalische Highlight, The Fate of Ophelia von Taylor Swift, nach einem frischen Wetter- und Straßenupdate als nächstes.
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2: Ja, heute mische ich schon ziemlich viele Wolken mit. Wir müssen auch immer mal wieder mit Schauern rechnen. So maximal 17 Grad sind drin bei uns in Leipzig. Morgen geht's wechselhaft weiter. Es ist teilweise sehr windig und es wird spürbar kühler. Morgen liegen die Höchstwerte nur bei 11 Grad. Am Mittwoch auch unbeständiges Wetter, dann sind aber schon wieder 15 Grad drin. Wir werfen einen Blick zu den Straßen. Achtung, S23. Zwischen Zschorna und dem Abzweig nach Künitz hat es einen Unfall gegeben. Dort ist die Straße nach wie vor voll gesperrt. Und Vorsicht, geblitzt wird auf der B87 in Mokrena beidseitig. Wenn noch was fehlt, schicken Sie uns gerne eine Sprachnachricht gleich über WhatsApp. Die Nummer gibt's auf radioleipzig.de.
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3: Mit Ihnen und jetzt auch mit der wunderbaren Taylor Swift und The Fate of Ophelia. Kommen Sie gut mit uns in diese neue Woche.
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0: Mit den 90ern geht's in diesen Montagvormittag. Klasse, dass Sie sich für uns entschieden haben. 2:30 ist es. Angesichts hoher Spritpreise ist spritsparendes Fahren quasi Pflicht. Und ich muss jetzt nicht sagen, dass man kein sinnloses Gepäck chauffieren muss oder die Dachbox abmontiert, wenn man sie nicht braucht. Das wissen wir natürlich alle. Aber es gibt auch Dinge, die wir gerne mal vergessen, die aber doch zu Einsparungen führen. Carina Bellomo von der Zeitschrift Auto, Motor und Sport. Wir haben es natürlich alle in der Fahrschule gelernt, man soll vorausschauend fahren. Da schlummert in der Praxis wohl tatsächlich einiges an Sparpotenzial.
1: Ganz genau. Je früher man ein Auto kontrolliert ausrollen lässt, egal ob jetzt an der Ampel, am Stauende oder beim Abbiegen, desto später muss man bremsen. Auch sowas wie klassisches Jojo-Fahren, also beschleunigen, verzögern, wieder beschleunigen, das treibt den Verbrauch ebenso nach oben und das in der Stadt genauso wie auf der Landstraße. Und es ist eben immer besser, ausreichend Abstand zu halten, ein gleichmäßiges Tempo vorzulegen und am Pedal sanft zu sein.
0: Also da ist durchaus Sparpotenzial vorhanden. Wo lassen sich denn sonst noch ein paar Tropfen Sprit sparen? Stichwort Klimaanlage oder auch der richtige Reifendruck.
1: Allein ein Fülldruck von etwa 0,4 bar unter dem Sollwert sorgt für einen Mehrverbrauch von bis zu 0,3 Liter pro 100 Kilometer. Ansonsten kostet natürlich auch die Klimaanlagen Sprit. Eine sinnvolle Strategie ist es, da eben moderat zu temperieren und diese Verbraucher nur so lange wie nötig laufen zu lassen. Bei höheren Geschwindigkeiten sind zum Beispiel auch offene Fenster ungünstig. Also da wäre die Klimaanlage schlauer, weil die Aerodynamik leidet. Aber in der Stadt könnte dann zum Beispiel das Lüften effizienter sein.
0: Wichtige Tipps von Carina Bellomo von der Zeitschrift Auto, Motor und Sport. Vielen Dank. Also es gibt durchaus Spritsparmöglichkeiten, die gerade bei einem etwas gezügelten Gasfuß enorm sind.
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0: Es ist 11:12, gleich alles Wichtige von hier aus Deutschland und der Welt. Und dann startet die nächste Hithalbe Stunde mit Adam Lambert.
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10: Mit Nathalie Feigl. Schönen guten Tag. Ein Rechtsextremer hat die Oberbürgermeisterwahl im erzgebirgischen Auerbad Schlema gewonnen. Gunnar Tichy mit den Einzelheiten.
11: Nach dem Auszählen aller 16 Wahlbezirke hatte Stefan Hartung von den rechtsextremen Freien Sachsen die Nase vorn. Er kam auf 29% der Stimmen. Über 2700 Wahlberechtigte votierten für ihn. Markus Hoffmann von der CDU kam auf 23,6%. Danny Weber von den Freien Wählern auf 22,5 und AfD-Mann Lars Bochmann auf 18,5%. Der Kandidat der Linken, Toni Neuss, konnte nur 6,4% der Stimmen holen.
10: Der Leipziger Stadtteil Konnewitz bekommt ab heute zwei neue Bummelstraßen. Auf der Wolfgang-Heinze und auf der Brandstraße soll ein Tempolimit von 30 km/h gelten. Stella Stürmer mit den Hintergründen.
12: Beide Straßen seien ausgewiesene Lärmbrennpunkte, so ein Stadtsprecher. Die Belastung liege über den Grenzwerten von 65 Dezibel tagsüber und 55 Dezibel nachts. Das sei auch Folge des Straßenbelags mit den alten Schienen und Kopfsteinpflaster.
10: Nach einem Wasserrohrbruch am Clara-Zetkin-Park starten heute die Reparaturarbeiten in der Anton-Bruckner-Allee. Am Samstag war dort eine Leitung gebrochen, wie die Wasserwerke mitteilten. Damit der Frauenlauf gestern trotzdem stattfinden konnte, hatten Techniker schnell eine Notleitung verlegt. Ab heute wird das kaputte Rohr nun dauerhaft ersetzt. Ob die Straße wegen der Baustelle gesperrt werden muss, ist aktuell noch unklar. Cyberkriminelle agieren immer professioneller und deswegen steigt auch die Zahl derer, die ihnen auf den Leim gehen. Allein im vergangenen Jahr wurde etwa jeder 9. Internetnutzer in Deutschland Opfer von Cyberkriminalität. Das Bundesamt für Sicherheit in der Informationstechnik berichtet, dass fast jeder Betroffene einen Schaden erlitten hat. Das Gesundheitssystem ist so teuer, dass es überall finanzielle Lücken reißt. Deshalb will Gesundheitsministerin Waken sparen. Gegenwind kommt von Verbänden der Praxis- und Klinikärzte und von Ärztepräsident Reinhardt. Katrin Müller berichtet.
13: Er warnt vor erheblichen Verwerfungen in der Versorgung, die langfristig sogar zu steigenden Kosten führen könnten. Gesundheitsministerin Waken will die Kassen im kommenden Jahr um gut 16 Milliarden Euro entlasten.
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15: Ja, wechselhaft geht's heute durch den Montag. Wir müssen teilweise auch mit Schauern rechnen. Maximal 17 Grad sind drin. Morgen kriegen wir nur maximal 11 Grad. Dazu bleibt es wechselhaft und windig. Wir schauen zu den Straßen. Achtung, B175, Rochlitz Richtung Döbeln. In Höhe Abzweig nach Aschershain wird gerade eine Ölspur beseitigt. Da brauchen Sie ein bisschen Geduld. Und geblitzt wird auf der Lausener Straße Richtung Albersdorf und auf der B87 in Mokrena steht ein Blitzer beidseitig. Wenn uns jetzt noch was fehlt, können Sie gerne durchrufen, kostenlos, wie Sie es kennen, 03x800 und die 4. Oder Sie schicken uns eine WhatsApp, die Nummer gibt's auf radioleipzig.de. Dankeschön.
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0: Live am Montag. Mit uns kommen Sie gut in diese neue Woche. Jetzt ganz schnell Start für die nächste Hit-halbe Stunde. Da sind gleich die 80er dabei mit Roxette, Listen to Your Heart. Und jetzt geht's ganz entspannt los mit Adam Lambert. Schönen Montag, Heirat.

0: Montag, 11. Mai. Eigentlich sollten sie vergangene Woche schon durch sein. Jetzt kommen die Eisheiligen doch nochmal in der Woche, in der sie auch im Kalender stehen. Und wir haben uns mal umgehört, welcher ist denn Ihr Lieblings-Eisheiliger?
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0: Rocker am Montag, 10:50. 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Gestern wurde in Wien mit einem feierlichen Empfang der Kandidaten die ESC-Woche eröffnet. Morgen dann das erste Halbfinale, am Donnerstag das zweite und Samstag das große Finale. Wir treten ja mit Sarah Engels an. I'm on fire, fire. Bild Online hat ihr schon mal 12 Punkte gegeben, allerdings fürs Kleid. Ist ja natürlich allerdings ein Musikwettbewerb. Wir sind gespannt und machen musikalisch gleich weiter mit Somber und Undressed. Das und noch ganz viel mehr gleich bei uns.
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8: Ja, wechselhaft geht's heute durch den Montag. Wir müssen teilweise auch mit Schauern rechnen. Maximal 17 Grad sind drin. Morgen kriegen wir nur maximal 11 Grad. Dazu bleibt es wechselhaft und windig. Wir schauen zu den Straßen. Achtung, B175, Rochlitz Richtung Döbeln. In Höhe Abzweig nach Aschersheim wird gerade eine Ölspur beseitigt. Da brauchen Sie ein bisschen Geduld. Und geblitzt wird auf der Lausener Straße Richtung Albersdorf und auf der B87 in Mokrena steht ein Blitzer beidseitig. Wenn uns jetzt noch was fehlt, können Sie gerne durchrufen, kostenlos, wie Sie es kennen, 03x800 und die 4. Oder Sie schicken uns eine WhatsApp, die Nummer gibt's auf radioleipzig.de. Dankeschön.
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0: Und ich freue mich, dass Sie mit dabei sind. Zusammen feiern wir gleich die 90er mit Gala und Freed from Desire. Davor jetzt Somber.

0: durch den Montag mit dem Lieblingsradio und gleich mit ganz viel Liebe von Dua Lipa, Love Again.
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0: mag sie am meisten.
1: Die Ärzte am Montag. Rott, Bassist bei den Ärzten, ist morgen live mit den Rainbirds bei uns in Leipzig zu erleben. Und wir erleben gleich zusammen die nächste Hit-halbe Stunde. Die startet mit Carly Rae Jepsen.
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9: Mit Nathalie Feigl. Schönen guten Tag. Rund 55.000 Menschen haben am Wochenende die Angebote der gemeinsamen Museumsnacht von Leipzig und Halle genutzt. In Leipzig kamen mit rund 20.000 Besuchern allerdings deutlich weniger, wie die Stadt heute mitteilte. Unter dem Motto Nacht gestalten hatten mehr als 90 Einrichtungen ihre Türen bis spät in die Nacht geöffnet. Es gab über 500 Veranstaltungen. Eröffnet worden war die Museumsnacht mit einer Schweigeminute für die Opfer der Amokfahrt vor einer Woche. Zwei neue Bummelstraßen für Connewitz. Auf der Wolfgang-Heinze und der Brandstraße soll ab heute ein Tempolimit von 30 km/h gelten. Das hat die Stadt Leipzig angekündigt. Die neuen Geschwindigkeitsbegrenzungen seien Folge von zahlreichen Anwohnerbeschwerden. Wegen alten Straßenbahngleisen und Kopfsteinpflaster ist es dort immer besonders laut. Die Grenzwerte würden sowohl tagsüber als auch nachts überschritten. Über 6.500 Teilnehmer haben am Wochenende mitgemacht. Nach der erfolgreichen 21. Auflage der Sieben-Seen-Wanderung schielen die Veranstalter bereits aufs kommende Jahr. Cordula Plaschke vom Orga-Team sagte uns:
10: Es war ein grandioses Event. Es hat uns richtig, richtig Spaß gemacht, dem ganzen Team. Und wir freuen uns auf die nächste Ausgabe 2027. Vom 7. bis 9. Mai übrigens geht's wieder los. Und die Anmeldung für die nächste Sieben-Seen-Wanderung wird wie in diesem Jahr wieder am 1. Dezember öffnen.
9: Spektakulärer Unfall in Gordemitz bei Leipzig. Ein Toyota Lexus ist von der B87 durch einen massiven Zaun sowie die Hecke dahinter gefahren und danach noch durch den Hausgarten gepflügt. Der Fahrer haute ab. Immer mehr Leute in Deutschland leben auf zu engem Raum. Mittlerweile ist es etwa jeder Neunte. Das Statistische Bundesamt meldet, fast 12% der Bevölkerung wohnen in überlegten Wohnungen, also in Wohnungen mit zu wenig Zimmern für die Anzahl der Bewohner. Vor 5 Jahren waren es noch etwas über 10%. Deutschland will gemeinsam mit der Ukraine neue Waffensysteme entwickeln. Das sagt Verteidigungsminister Pistorius in Kiew. Ulf Mauder berichtet.
11: Die Ukraine gilt durch den Kampf gegen den russischen Angriffskrieg inzwischen als führend in der Drohnentechnologie. Minister Pistorius setzt deshalb auf den Bau von neuen Waffensystemen gemeinsam mit der Ukraine.
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13: Ja, mit einer wechselnden Bewölkung geht's durch den Montag heute. Wir müssen auch mit Schauern rechnen. Maximal 17 Grad sind drin. Mit nur 11 Grad ist es morgen deutlich kühler. Dazu bleibt's wechselhaft und windig. Der Mittwoch zeigt sich auch unbeständig bei Temperaturen um 15 Grad. Wir schauen zu den Straßen. Vorsicht A14, Nossen Richtung Leipzig, zwischen Grimma und Klinger ein defekter LKW. Da bitte aufpassen und danke Stefan fürs Bescheid geben. Geblitzt wird auf der Lausener Straße Richtung Albersdorf. Wenn noch was fehlt, rufen Sie gerne durch. 03x800 und die 4 ist unsere kostenlose Nummer oder Sie schicken eine WhatsApp, gern gleich eine Sprachnachricht. Die Nummer gibt's bei uns auf radioleipzig.de.
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15: So ist das alles echt bei uns. Wir sind live und in Farbe an diesem Montag. Gleich die 80er in der nächsten halben Stunde mit Phil Collins. Und los geht's jetzt mit Carly Rae Jepsen um genau 6:12 Uhr. Schön, dass Sie dabei sind. Hi, hi.
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0: Jetzt ist es 11 Minuten vor halb eins. Wir sind Ihr Begleiter durch den Arbeitstag an diesem Montag. Es ist der 11. Mai. Klasse, dass Sie mit dabei sind. Wir checken gleich mal aktuell Wetter und Straßenlage und machen direkt danach weiter mit Taylor Swift und Opelite. Darauf freuen wir uns. Bleiben Sie bitte dabei.
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0: Überwiegend viele Wolken und wenig Sonne, so sieht der Montagnachmittag aus bei uns in Leipzig Stadt und Land. Immer wieder regnet es, vor allem auch kräftig am Nachmittag. Teilweise sind auch Gewitter möglich. Topwerte um 17 Grad heute. Morgen auch ab und zu Schauer, sehr windig morgen bei nur noch 10 Grad maximal. Hallo, auf die Straßen A14 Nossen Richtung Leipzig. Zwischen Grimma und Klinger defekter LKW dort auf der Standspur. Bitte vorsichtig dran vorbeifahren. Und A38 Göttingen Richtung Leipzig. Zwischen dem Kreuz Rippachtal und Landesgrenze 1 Kilometer Stau. Wenn Sie mehr entdecken, bitte kostenlos anrufen bei uns 03x800 und die 4. Dankeschön und gute Fahrt.
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0: Sie haben uns im Ohr, das ist super. Gleich kommen da die 90er mit den Cranberries und jetzt Taylor Swift. Viel Spaß, schönen Montag.

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Hier ist das Lieblingsradio am Montag und das war eine der Schlagzeilen vom Wochenende. Alkoholrevolution in Deutschland, Ärzte fordern Schnapsverbot in Supermärkten. Konkret ist es der größte Ärzteverband im Land, der Marburger Bund, der fordert, dass Schnaps nicht mehr im Supermarkt oder an der Tanke verkauft wird, sondern nur in speziellen Spirituosen-Shops. Was denken Sie, Schnapsidee oder genau das Richtige? Schicken Sie uns gerne eine Sprachnachricht über

0: Minute nach 3:15 an diesem Montag. Sie dürften es vermutlich am Ende des Jahres in Rückblicksendungen für 2026 schaffen. 4 deutsche Passagiere des von einem Hantavirus-Ausbruch betroffenen Kreuzfahrtschiffs, die jetzt wieder zurück sind. Wir informieren Sie gleich über alle Themen dieses Tages in unseren Nachrichten um 10:01.
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13: Mit Nathalie Feigl. Schönen guten Tag. Die Grünen verklagen das sächsische Sozialministerium. Das wolle mehrere Fragen zur geschlossenen Helios-Klinik in Schkeuditz auch auf wiederholte Nachfrage nicht beantworten, obwohl es dabei um den Erhalt öffentlicher Gelder für Investitionen der Klinik kurz vor ihrer Schließung gehe. Die Öffentlichkeit habe ein Recht darauf zu erfahren, wie viele Steuermittel damals noch in das Krankenhaus geflossen sind, so die Landtagsabgeordnete und gesundheitspolitische Sprecherin der sächsischen Grünen, Franziska Schubert. Der Leipziger Stadtteil Connewitz bekommt ab heute 2 neue Bummelstraßen. Auf der Wolfgang-Heinze und auf der Brandstraße soll dann ein Tempolimit von 30 km/h gelten. Stella Stürmer mit den Hintergründen.
14: Beide Straßen seien ausgewiesene Lärmbrennpunkte, so ein Stadtsprecher. Die Belastung liege über den Grenzwerten von 65 Dezibel tagsüber und 55 Dezibel nachts. Das sei auch Folge des Straßenbelags mit den alten Schienen und Kopfsteinpflaster. Durch das Tempolimit würde es leiser, außerdem sinke das Unfallrisiko. Für Anwohner bedeutet das eine höhere Lebensqualität, so Baubürgermeister Thomas Dienberg. Viele hätten sich über den ständigen Krach beschwert.
13: Ein Rechtsextremer hat die Oberbürgermeisterwahl im erzgebirgischen Auerbad Schlema gewonnen. Gunnar Tichy mit den Einzelheiten.
15: Nach dem Auszählen aller 16 Wahlbezirke hatte Stefan Hartung von den rechtsextremen Freien Sachsen die Nase vorn. Er kam auf 29% der Stimmen. Über 2700 Wahlberechtigte votierten für ihn. Markus Hoffmann von der CDU kam auf 23,6%. Danny Weber von den Freien Wählern auf 22,5 und AfD-Mann Lars Bochmann auf 18,5%. Der Kandidat der Linken, Toni Neuss, konnte nur 6,4% der Stimmen holen.
13: Cyberkriminelle agieren immer professioneller und deswegen steigt auch die Zahl derer, die ihnen auf den Leim gehen. Allein im vergangenen Jahr wurde etwa jeder 9. Internetnutzer in Deutschland Opfer von Cyberkriminalität. Und durch den Iran-Krieg gehen die Preise hoch, auch beim Gas. Große Steigerungen wie nach dem russischen Angriff auf die Ukraine sind aber nicht zu befürchten, sagte der Chef der Bundesnetzagentur Müller dem Redaktionsnetzwerk Deutschland.
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0: Es gibt überwiegend viele Wolken heute Nachmittag bei uns in Leipzig. Stadt und Land immer wieder regnet es, vor allem am Nachmittag auch kräftig. Gewitter sind auch möglich, Höchsttemperaturen um 17 Grad. Morgen auch noch einzelne Schauer, sehr windig morgen und deutlich kühler, Höchsttemperaturen um 10 Grad. Hallo auf die Straßen A14, Nossen Richtung Leipzig, zwischen Grimma und Klinger, defekter LKW auf der Standspur. Und A143, Halle Nord Richtung Halle Süd, zwischen Hohleben und dem Dreieck Halle Süd, ein Spanngurt auf der Autobahn, Vorsicht. Blitzer in Leipzig, Nürnberger Straße, stadtauswärts. Wenn's mehr gibt, bitte kostenlos anrufen bei uns, 03x800 und die 4. Dankeschön und Ihnen eine gute Fahrt durch den Montag.
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0: Live am Montag. Wir wollen Ihre Meinung wissen. Alkohol soll nach dem Willen vieler Mediziner nicht mehr im Supermarkt verkauft werden, sondern nur noch in speziellen Alkoholshops. Ihre Meinung gern über WhatsApp. Und die Frage ist natürlich, was wird dann aus dem lustigen Supermarktspiel? Wer hat den Schlüssel für die Glasvitrine? Das wird es dann auch nicht mehr geben. Wir starten die nächste Hit-Halbe Stunde mit Joris. Herz über Kopf. Um 6 Minuten vor um 1. Schön, dass Sie dabei sind. Hi, hi.
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Moby, Purple Disco Machine, Amy McDonald, Max Giesinger, Alvaro Soler, Michael Patrick Kelly, One Republic. Ich übe schon mal, für welche tollen Künstler es diesen Donnerstag Tickets bei uns zu gewinnen gibt. Dann machen wir nämlich Ticketfeiertag. Alle Infos gibt's schon jetzt im Netz bei uns.

0: schönen Montag. Radio Leipzig. Hier ist das Lieblingsradio bei der Arbeit. Ich bin Marcel Wenske und wenn ich diesen Knopf drücke, sind wir sofort in den 90ern. Krass, oder? Sofort ist das Jahr 1995 da. Wir freuen uns gleich auf diesen 90er-Sound von den Cornells 74, 75 in voller Länge gleich.
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0: Es gibt überwiegend viele Wolken heute Nachmittag bei uns in Leipzig, Stadt und Land. Immer wieder regnet es, vor allem am Nachmittag auch kräftig. Gewitter sind auch möglich, Höchsttemperaturen um 17 Grad. Morgen auch noch einzelne Schauer, sehr windig morgen und deutlich kühler, Höchsttemperaturen um 10 Grad. Hallo auf die Straßen A14, Nossen Richtung Leipzig, zwischen Grimma und Klinger, defekter LKW auf der Standspur. Und A143, Halle Nord Richtung Halle Süd, zwischen Hohleben und dem Dreieck Halle Süd, ein Spanngurt auf der Autobahn, Vorsicht. Blitzer in Leipzig, Nürnberger Straße, stadtauswärts. Wenn's mehr gibt, bitte kostenlos anrufen bei uns, 03x800 und die 4. Dankeschön und Ihnen eine gute Fahrt durch den Montag.
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0: Gleich die Cornells und jetzt Leonie. Don't worry, haben Sie einen schönen Montag.

0: Sonntag, der 11. Mai, in der Minute nach halb zwei, und wir wünschen uns erstmal ein geiles Leben.
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0: Wer dieses Wochenende das DSDS-Finale geguckt hat, kam sich ein bisschen vor wie bei einer Zeitreise.
1: Der Sieger von Deutschland sucht den Superstar. Heißt
0: Menowin Fröhlich, der ist doch 2010 schon mal Zweiter geworden. Tja, jetzt durfte er nochmal mitmachen und hat tatsächlich gewonnen. Viele haben mit dem Kopf geschüttelt, ich auch. Jetzt schütteln wir erstmal Roman Knoblauch aus dem Ärmel. Er macht weiter, ich bin Marcel Wenzke, wünsche Ihnen einen ganz schönen Nachmittag. Viel Spaß mit Roman, tschüss und wir hören uns. Okay.

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5: Mit Oliver Heinze, guten Tag. Die mitteldeutschen Wohnungsverbände schlagen Alarm. Steigende Energie- und Baukosten sowie ausbleibende Fördermittel und die Wärmewende stellen den sozialen Wohnungsbau vor fast unlösbare Aufgaben. Miriam Philipp vom Verband Sächsischer Wohnungsgenossenschaften kritisierte heute die Regierung.
6: Wir haben ja die sehr interessante Forderung von Lars Klingbeil nach einer Bundesgesellschaft für bezahlbaren Wohnungsbau, die zu gründen, einzuführen, wo wir, die wir hier sitzen, als sozial orientierte Wohnungswirtschaft sagen, hallo, das ist unsere Kernkompetenz. Also wir brauchen diese Bundesgesellschaft für bezahlbaren Wohnungsbau, brauchen wir nicht. Das ist aus unserer Sicht ein Wasserkopf, ein bürokratischer und natürlich auch finanziell.
5: Rund 55.000 Menschen haben am Wochenende die Angebote der gemeinsamen Museumsnacht von Leipzig und Halle genutzt. In Leipzig kamen mit rund 20.000 Besuchern allerdings deutlich weniger, wie die Stadt heute mitteilte. Unter dem Motto Nacht gestalten hatten mehr als 90 Einrichtungen ihre Türen bis spät in die Nacht geöffnet. Es gab über 500 Veranstaltungen. Eröffnet worden war die Museumsnacht mit einer Schweigeminute für die Opfer der Amokfahrt vor einer Woche. In der Nacht zum Samstag hat ein Unbekannter zwei Männer in Grünau ausgeraubt. Der Täter bedrohte die beiden mit einem gefährlichen Gegenstand und verlangte ihre Wertsachen, wie die Polizei heute mitteilte. Die beiden Männer blieben unverletzt. Am Ende flüchtete der Räuber mit etwas Beute. Die Polizei sucht nun nach einem etwa 17 Jahre alten Jugendlichen mit dunklen Locken und einer dicken Winterjacke. Zeugen sollen sich bei der Polizei melden. Wegen der gestiegenen Energiepreise sparen viele Menschen in Deutschland jetzt Strom und Heizung. Das zeigt eine Umfrage des Vergleichsportals Verivox. Zwei Drittel der Befragten schränken ihren Energieverbrauch bewusst ein. 55% heizen weniger, 52% achten mehr auf ihren Stromverbrauch. Auch beim Autofahren wird gespart. Fast jeder Zweite lässt das Auto wegen der hohen Spritpreise häufiger stehen. Alternativen: Fahrrad, Bus und Bahn. Cyberkriminelle werden immer professioneller und deswegen fallen auch immer mehr Menschen auf die Maschen herein. Jeder neunte Internetnutzer in Deutschland ist im vergangenen Jahr Opfer von Cyberkriminalität geworden. Das geht aus dem aktuellen Cybersicherheitsmonitor hervor. Besonders oft schlagen Kriminelle beim Online-Shopping zu.
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8: Wechselhaft geht es in Richtung Feierabend. Es kann auch immer wieder ein bisschen Regen geben. Die Nacht wird kalt mit 2 Grad plus. Morgen zeitweise Schauer, ein bisschen Wind kommt dazu. Ab Mittwoch wird es zumindest wieder ein bisschen wärmer. Donnerstag ist es im Großen und Ganzen trocken bei 16 Grad. A4 Dresden Richtung Erfurt zwischen Chemnitz Ost und Kreuz Chemnitz. 7 Kilometer Stau, halbe Stunde Zeitverlust. A14 im Osten Richtung Leipzig zwischen Grimma und Tinger, defekter LKW auf der Standspur. Und auf der Nürnberger Straße hier in Leipzig wird aktuell geblitzt, stadtauswärts in der 30er-Zone. Staus und Blitzer, melden Sie uns bitte kostenlos unter 0-3x800 und die 4 oder per WhatsApp-Sprachnachricht. Die Nummer gibt's unter radioleipzig.de. Vielen Dank.
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8: Ja, ist doch schon wieder Montagnachmittag. Ich hoffe, Sie hatten einen angenehmen Vormittag mit uns, mit allem, was dazugehört. Und jetzt würde ich sagen, krempeln wir die Arme hoch und machen uns in Richtung Feierabend auf. Und das geht natürlich hervorragend mit Cola Mucke aus den 80ern, gleich Survivor, Eye of the Tiger. Und vorher gibt's Vincent Weiss, Musik sein. Schön, dass wir Sie in den Feierabend begleiten dürfen.

0: Ausgabe der Sieben-Seen-Wanderung war. Begeisterung pur, egal ob am Start oder natürlich dann bei den Zieleinläufen.
1: Über 6500 Leute waren dabei, über 700 sind sogar die 100 Kilometer Strecken gewandert.
0: Also das war wirklich ein Wanderfestival-Feeling das ganze Wochenende über. Und das ist natürlich unglaublich schön, auch für uns als Team, das so zu spüren, die Begeisterung bei den Menschen.
1: Ja, und deshalb ist direkt nach der Siebenseenwanderung auch schon vor der Siebenseenwanderung nächstes Jahr.
0: Wir freuen uns auf die nächste Ausgabe 2027, vom 7. bis 9. Mai übrigens. Und die Anmeldung für die nächste Siebenseenwanderung wird wieder am 1. Dezember öffnen.
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So, Achtung, Autofahrer, wichtige Meldung vom Verkehrsdienst. A72 Zwickau Richtung Chemnitz, Abfahrt Hartenstein, defekter LKW in der Kurve, Abfahrt ist blockiert. Bitte Vorsicht in diesem Bereich.

0: Den Button, push the button, die Sugar Babes, gut Laune Musik für ihren Start in den Feierabend. Wir haben noch eine Menge mehr an Musik.
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0: Ed Sheeran, Dido und Taylor Swift mit ihrer Nummer 1 Hit, The Fate of Ophelia. So klingt der Sound für Leipzig, Stadt und Land. Gleich gibt's mehr davon.
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2: So, momentan scheint ein bisschen die Sonne, das ist cool, aber es können sich heute Nacht vor allem auch viele Wolken bilden, die dann Regen mitbringen bei Temperaturen um 5 Grad über 0. Morgen 10 Grad, zeitweise gibt es Schauer, Mittwoch 13, Donnerstag 14 Grad am Männertag. Auf der Hans-Drie-Straße gibt es Stau in beiden Richtungen, an der Ampelkreuzung, ebenso auf der B87 Richtung Rückmarsdorf. Auch hier bitte ein bisschen mehr Zeit einplanen. Dann haben wir die A4 Dresden Richtung Erfurt zwischen Chemnitz-Ost und Kreuz Chemnitz, 8 Kilometer Stau, Dreiviertelstunde Zeitverlust und Blitzer. Der Superblitzer auf der Lausener Straße statt auswärts und auf der Wodanstraße statt einwärts. Staus und Blitzer gern melden, kostenlos 03x800 und die 4.
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2: Jo, und jetzt gibt es meinen absoluten Lieblingssong. Seit vielen, vielen Wochen ist er meine Nummer 1. Taylor Swift, The Fate of a Filial in ein paar Minuten. Schauen wir mal auf unsere Veranstaltungstipps, was los ist am heutigen Montag.

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1: Heute Abend gibt es im Kali Comedy Club eine super Show, bei der Sie herzhaft lachen können. Hier findet nämlich wie fast jede Woche das Open Mic statt, bei dem 8 Komiker ihre brandneuen Witze testen. Und auch wenn es fast jede Woche ist, heißt das ja nicht, dass es schlecht ist, denn wer lacht denn nicht gerne? Ich lache sehr gerne und ich gehe auch gern mal hin. Wenn Sie vorbeischauen wollen, dann kommen Sie heute am besten 19.30 Uhr vorbei. Es ist doch wichtig, dass Sie kommen, denn Sie entscheiden, ob ein Gag gut ist oder ob er noch verbessert werden muss, sodass er das nächste Mal noch lustiger wird und wir noch mehr lachen können.
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10: Mit Oliver Heinze, guten Tag. In einer Woche ist es soweit. Dann öffnet bei uns in Leipzig das erste Freibad seine Tore. Im Schreberbad hat heute das traditionelle Anbaden stattgefunden. Im letzten Monat wurden die Freibäder auf Vordermann gebracht, so Sportbürgermeister Heiko Rosenthal.
11: Wir arbeiten seit einem Monat an der Herstellung der 5 Freibäder. Das heißt, das Wasser wird abgelassen, die Becken werden gereinigt, Schäden werden beseitigt. Und dann wird nicht nur das Becken gereinigt, es werden die Außenanlagen gemacht, es werden die Toiletten, die Sanitäranlagen wiederhergestellt. Die Gäste, glaube ich, können sich auf eine uneingeschränkte Sommersaison freuen.
10: Kommenden Montag macht das Schreberbad den Auftakt. Am Samstag darauf ziehen dann auch die anderen Freibäder nach. Das war vermutlich von langer Hand geplant. Eine Einbrecherbande hat in der Nacht zu Sonntag das Fahrradgeschäft Rothai am Ranstädter Steinweg ausgeräumt. Ein Augenzeuge habe laut Polizei gesehen, dass unbekannte Täter mindestens 18 hochwertige Räder im Wert von rund 80.000 Euro in einem weißen Fiat Ducato geladen hatten. Die Kennzeichen waren zuvor von einem Dacia gestohlen worden. Die mitteldeutschen Wohnungsverbände haben erneut den von der Bundesregierung beschlossenen Bauturbo für Neubauten kritisiert. In Ostdeutschland stünde vielmehr die Sanierung alter Gebäude im Fokus, so Mirjam Philipp vom Verband der Sächsischen Wohnungsgenossenschaften.
12: Der wurde medial sehr bespielt und auch sehr gefeiert durch unsere Bundesbauministerin. Wir begrüßen natürlich auch die Initiative. Alles super. Bauplanungsverfahren werden abgekürzt. Aber in Relation gesetzt, dass bei uns das Thema Neubau untergeordnet eine Rolle spielt, dann ja, gut. Aber es hat jetzt nicht diesen Effekt, wie es vielleicht dann auch über die Medienlandschaft kolportiert wurde.
10: Altkanzler Schröder als Vermittler im Ukraine-Krieg? Die EU-Außenminister sind da skeptisch. Kreml-Chef Putin hatte Schröder für den Posten vorgeschlagen. Die EU-Außenbeauftragte Kallas entgegnete, Schröder sei ein Lobbyist russischer Staatskonzerne gewesen. Es sei also klar, warum Putin ihn vorschlage. Auch die Ukraine lehnt den Vorschlag ab. Den 4 deutschen Passagieren des Kreuzfahrtschiffs, auf dem das Hunter-Virus ausgebrochen ist, geht es bislang gut. Das hat der Leiter der Sonderisolierstation in Frankfurt gesagt. Dort sind 4 Personen hingebracht worden. Sie sollen demnächst in ihren Heimatbundesländern in Quarantäne.
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14: So, jetzt zieht sich langsam zu und möglicherweise gibt es auch in den nächsten Stunden immer wieder mal die kurze Huscher, auch in der Nacht bei 5 Grad plus. Morgen dann Sonne-Wolken-Mix, zeitweise Schauer bei 10 Grad. Mittwoch, Donnerstag wird es deutlich freundlicher und auch ein bisschen wärmer. Achtung, liebe Autofahrer, Sorgenkind wie immer, die Hans-Drieg-Straße in beiden Richtungen gibt es da Stau an der Ampel. Dann aber die S2 zwischen Quering und Abzweig nach Lissa in beiden Richtungen. Freilaufende Tiere, das sind Schafe auf der Fahrbahn. Die A38 Leipzig Richtung Halle zwischen Leuna und Merseburg, 1 Kilometer Stau, 2 Blitzer, Lausener Straße hier bei uns in Leipzig und auf der Wodernstraße stadteinwärts, da steht jeweils der Superblitzer. Staus und Blitzer gern melden, kostenlos 03x800 und die 4.
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14: So, gestern Abend habe ich mal Fernsehen geguckt, Sat.1, Hitster mit Elton, weil Tobias Künstler von den Prinzen in der Jury war mit Colin Fernandez und unter anderem ging es im Finale darum, in welchem Jahr ist The Look von Roxette entstanden? Und die haben das doch wirklich in die 90er reingetan. Oh. Lieber Tobias, nee, das ist ein klassischer 80er. Und für alle, die auf die 80er stehen und für alle Prinzenfans, gibt es jetzt gleich Roxette, The Look und vor Robin Schulz und Erika Sciola mit Speechless.

0: Max Giesinger mit Wenn Sie tanzen. Am Wochenende gab es übrigens den Wings for Life World Run. Da geht es um Geld für die Forschung zur Heilung von Rückenmarksverletzungen. Man muss sich das so vorstellen, auf der ganzen Welt laufen Hobbyläufer, Profis, Rollstuhlfahrer und totale Anfänger. Die laufen alle zum selben Zeitpunkt los gegen das sogenannte Catcher-Car. Wenn man davon überholt wird oder man macht das Ganze per App, dann ist Schluss, dann muss man aussteigen. Und der Mann, der am weitesten gelaufen ist, kommt aus Japan. Joe Fukuda schaffte es wirklich 78 Kilometer zu laufen. Die beste Frau weltweit war Mieke Kettles aus den Niederlanden mit 62 Kilometern. Egal, wer dabei war und heute schwere Beine hat, es war für einen guten Zweck. Und da können wir einfach nur Dankeschön sagen.
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0: was für ein zauberhafter Moment um 16.17 Uhr mit Lady Gaga. 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So, da haben wir gleich schöne, schmucke Disco-Musik. Ja, von den Backstreet Boys, Everybody, Kultmusik aus den 90ern, Alcazar und Samba Undressed. Das ist der Sound für Leipzig, Stadt und Land. Gleich mehr davon.
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0: So, jetzt wird es langsam ein bisschen ungemütlich da draußen. Es zieht sich zu, es kann auch Regen geben, auch in der kommenden Nacht, dann bei Temperaturen um 5 Grad. Morgen ähnliches Wetter wie heute, zeitweise Schauer 10 Grad. Mittwoch, Donnerstag soll es dann deutlich wärmer und auch freundlicher werden. Achtung Autofahrer, im Bereich Leutsch, Hans-Triestraße und Co. haben wir nach wie vor Stau an der Ampelkreuzung. Dann haben wir die A38 Leipzig Richtung Halle zwischen Leuna und Merseburg, 5 Kilometer stocken, 10 Minuten dauert es da länger. Und ein Blitzer auf der Lausener Straße, stadteinwärts da, beziehungsweise stadtauswärts, da steht der Superblitzer. So heißt es richtig. Staus und Blitzer, melden Sie uns bitte kostenlos unter 03x800 und die 4 oder per WhatsApp-Sprachnachricht. Die Nummer gibt es unter radioleipzig.de. Vielen Dank.
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0: Auch wenn es jetzt ein bisschen ungemütlicher wird, wir bringen Sie gut in den Feierabend mit aktueller Musik von Summer und Undressed.

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0: Sie kennen doch den Spruch, wisse immer, was du sagst, aber sage nie immer alles, was du weißt. Steckt viel Wahrheit drin. Ja, in diesen Zeiten ist es nicht immer einfach, seine Meinung in der Öffentlichkeit zu vertreten. Wir haben einen Mann dafür und der redet Klartext.
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2: Letztens sagte ein junger Mann zu mir, alles, was wir planen und entwerfen, ist richtig gut. Aber alles, was die KI entwirft, ist einfach richtig geil. Ein kleiner Satz für einen Studenten, aber ein großer für mein Gehirn. Schlagartig oder besser satzartig war mir klar, wir werden gegen die künstliche Intelligenz nicht gewinnen können. Sie kann besser planen und entwerfen, besser analysieren, besser gestalten, besser designen, besser, besser, besser. In Erinnerung an Heinz-Florian Oertel möchte man rufen, liebe angehende Väter, haben Sie Mut und reden Sie Ihren Neuankömmlingen frühzeitig ein nutzloses Studium aus. Einen Trost gibt es. Unsere Zukunft liegt weiter in unseren Händen. Und zwar im wahrsten Sinne des Wortes im Handwerk. Dort, wo nicht nur gedacht, sondern gemacht wird. Denn das wird die KI niemals können oder wenigstens auf absehbare Zeit nicht. Übrigens, wer nicht weiß, wer Heinz-Florian Oertel ist, muss eben die KI befragen.

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10: Mit Oliver Heinze, guten Tag. Großer Kassensturz in Leipzigs Straßenbaubehörde. Wie sich jetzt herausgestellt hat, kommen unerwartete Ausgaben in zweistelliger Millionenhöhe noch in diesem Jahr auf das Mobilitäts- und Tiefbauamt zu. Der laufende Ersatzneubau der Georg-Schwarz-Brücken werde deutlich teurer, schreibt die LVZ. Die Folge sei demnach eine weitreichende interne Haushaltssperre. Andere Vorhaben könnten dadurch möglicherweise später oder aber auch gar nicht begonnen werden. Connewitz hat seit heute zwei neue Bummelstraßen. Auf der Wolfgang-Heinze- und der Brandstraße gilt ein Tempolimit von 30 km/h. Stella Stürmer mit den Hintergründen.
11: Beide Straßen seien ausgewiesene Lärmbrennpunkte, so ein Stadtsprecher. Die Belastung liege über den Grenzwerten von 65 Dezibel tagsüber und 55 Dezibel nachts. Das sei auch Folge des Straßenbelags mit den alten Schienen und Kopfsteinpflaster. Durch das Tempolimit würde es leiser, außerdem sinke das Unfallrisiko. Für Anwohner bedeutet das eine höhere Lebensqualität, so Baubürgermeister Thomas Dienberg. Viele hätten sich über den ständigen Krach beschwert.
10: In der Nacht zum Samstag hat ein Unbekannter zwei junge Männer in Grünau ausgeraubt. Der Täter bedrohte die beiden mit einem gefährlichen Gegenstand und verlangte ihre Wertsachen, wie die Polizei heute mitteilte. Die beiden Männer blieben unverletzt. Am Ende flüchtete der Räuber mit etwas Beute. Die Polizei sucht nun nach einem etwa 17 Jahre alten Jugendlichen mit dunklen Locken und einer dicken Winterjacke. Zeugen sollen sich bei der Polizei melden. Cyberkriminelle agieren immer professioneller und deswegen steigt auch die Zahl derer, die ihnen auf den Leim gehen. Allein im vergangenen Jahr wurde etwa jeder 9. Internetnutzer in Deutschland Opfer von Cyberkriminalität. Das Bundesamt für Sicherheit in der Informationstechnik berichtet, dass fast jeder Betroffene einen Schaden erlitten hat. Besonders häufig sind Betrugsfälle beim Online-Shopping. Etwa jeder 9. Mensch in Deutschland lebt in einer Wohnung, die zu klein ist. Knapp 12% der Bevölkerung lebten im vergangenen Jahr in überbelegten Wohnungen, sagt das Statistische Bundesamt. Das Problem habe sich in den letzten Jahren verschärft. Besonders betroffen sind Erwachsene mit ausländischer Staatsangehörigkeit, hieß es.
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14: Also richtig hell wird's jetzt nicht mehr. Wir sind aber froh, dass es trocken bleibt. In der Nacht kann's hin und wieder mal einen kurzen Schauer geben bei Temperaturen um 5 Grad. Morgen nochmal Regenschirm einpacken bei 10 Grad. Mittwoch, Donnerstag soll es dann im Großen und Ganzen ein bisschen wärmer werden und vor allem auch trocken. Ist ja ganz wichtig Richtung Männertag. Wollen wir zumindest nicht von oben irgendwelche feuchten Dinge haben. Der Blick auf die Straßen, auf der Hans-Drie-Straße stadteinwärts, da staut es sich noch ein bisschen an der Ampelkreuzung, aber nicht weiter dramatisch. Und die A4 Dresden Richtung Erfurt nach wie vor zwischen Chemnitz-Ost und Chemnitz oder Kreuz-Chemnitz. 7 Kilometer Stau, da dauert ca. 20 Minuten länger. Staus und Blitzzeiger melden kostenlos unter 03x800 und die 4.
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14: Am 23. Mai öffnen die Leipziger Freibäder ihre Pforten, aber angebadet wurde heute schon einmal mit dabei. Unser Reporter Florentin Oesterle, ob er nur zugeschaut hat oder sich selber in die kalten Fluten gestürzt hat, das erfahren wir in ein paar Minuten.

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2: Ich bin Florentin Oesterle und heute hat im Schreberbad das Anbaden stattgefunden. Im vergangenen Monat wurden Leipzigs Freibäder auf Vordermann gebracht, so der Geschäftsführer der Leipziger Bäder, Martin Gräfe.
3: Wir haben die Grünanlagen soweit auf Vordermann gebracht. Ein bisschen Unkraut muss noch gemacht werden. Das heißt, wir haben noch ein paar Tage Zeit, aber natürlich große Vorfreude.
2: Ich bin ehrlich, ich wollte bei diesen Temperaturen nicht ins Wasser. Stattdessen haben das 5 Sportstudenten übernommen.
4: Ja, schon kalt, aber einen richtigen Badegast hält das ja nicht auf. Ne?
5: Ja, ich war noch nie so kalt baden.
2: Auch mit dabei war Sportbürgermeister Heiko Rosenthal. Ich habe noch ein Angebot für Sie. Und zwar, auch wenn es ein bisschen frisch ist, wenn Sie jetzt reinspringen, dann springe ich auch rein.
6: Sie dürfen gern reinspringen, aber bei mir

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0: James Blunt, 1973, das ist Ihr Montagnachmittag.
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0: Das ist Ihr Frühlingsradio, auch wenn es momentan nicht so richtig frühlingshaft aussieht. Wir spielen aber Schmucke Mucke, die den Frühling wieder zurückkommt, beziehungsweise zurückholt, gleich mit der Beschmut, Enjoy the Silence, Kultmusik aus den 90ern. Und dann haben wir diesen Nummer 1-Hit von Taylor Swift, Open Lights.

0: Sound für Leipzig Stadt und Land. Gleich mehr davon.
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9: Vergangenen Samstag Platz 5, Huntrix, die 4, Bebe Rexha. Die 3 war Ray. Auf der 2 Taylor Swift. On Platz 1, Alex

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3: So, die Nacht wird auch mal richtig frisch mit 5 Grad über 0. Morgen nochmal 10 Grad, also nochmal kühles Wetter, zeitweise Schauer. Ab Mittwoch wird es deutlich wärmer und es soll auch trocken bleiben. Hoffen wir mal, dass der Feiertag am Donnerstag dann auch mit schönem Wetter gesegnet ist. Achtung, liebe Autofahrer, auf der B87 Richtung Rückmannsdorf haben wir noch ein bisschen zäh fließenden Verkehr, nichts Dramatisches. Die A38 Leipzig Richtung Halle zwischen Leuna und Merseburg Nord, 5 Kilometer stocken. Auch hier nur in Anführungsstrichen 10 Minuten Zeitverlust. Staus und Blitzer, melden Sie uns bitte kostenlos 03x800 und die 4 oder per WhatsApp-Sprachnachricht. Die Nummer gibt es bei uns im Netz unter radioleipzig.de. Vielen Dank fürs Melden.
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3: Und um kurz nach 6 gibt es wie immer bei uns das Neueste vom Sport. Und jetzt erst einmal Taylor Swift, Opelite.

0: klingt immer so düster und so tief und so groß, aber machen eine coole Mucke, die Jungs von Welshly Arms, und haben damit unglaublich viel Erfolg. Sanctuary. So eine Band, die natürlich auch mega erfolgreich war und ist, sind die Jungs von Teppich Mode. Die hören wir gleich mit Enjoy the Silence, gleich nach dem Sport mit Jens Umbreit.
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2: Am Samstag konnte bei RB gefeiert werden. Das Saisonziel ist erreicht. Die Roten Bullen schlugen St. Pauli mit 2:1, sind damit von Platz 3 nicht mehr zu verdrängen und spielen in der kommenden Saison wieder in der Champions League. Beim letzten Heimspiel war dabei Xaver Schlager der Mann des Spiels. Sein Trainer Ole Werner.
3: Wir wissen, was für einen Spieler wir da abgeben, was wir für einen Charakter abgeben. Ich glaube, man hat jetzt in den letzten Wochen und Monaten wirklich auch gesehen, als Xaver Rhythmus hatte, was er für eine Qualität hat. Und deshalb ist es, haben wir ja auch betont, schade, dass er geht.
2: Das Saisonziel erreicht hatte bereits am Freitag die BSG Chemie in der Regionalliga. Mit dem 3:2-Erfolg gegen den FC Eilenburg wurde der Klassenhalt eingetütet. Ja, und der erste FC Lok, der will sein erstes Saisonziel am Samstag erreichen, den Regionalliga-Meistertitel erfolgreich verteidigen. Das gelingt, wenn man das letzte Heimspiel gegen die zweite des ersten FC Magdeburg gewinnt. Die Grundlage dafür hat man geschaffen gestern mit einem Punktgewinn gegen Greifswald. 1:1 war der Endstand. Ab der 85. Minute einigten sich beide Teams quasi auf die Punkteteilung, schoben sich den Ball dann nur noch hin und her. Loktrainer Jochen Seitz erklärt.
4: Greifswald wollte dann auch nicht mehr nach vorne spielen. Wir haben es einfach hinten verteidigt und dann ist es auch absolut legitim, dass man dann, wenn jeder mit dem Unentschieden zufrieden ist, bei solchen Aktionen dann auch einfach den Punkt dann auch mitnimmt.
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8: Mit Oliver Heinze. Große Aufregung in Delitzsch. Anwohner haben dort gestern die Polizei gerufen, weil ein Schwarzer herumschreien würde und mit einer Waffe unterwegs sei. Polizisten stellten vor Ort einen 33-jährigen Nigerianer fest, auf den die Beschreibung passte. Allerdings habe er keine gefährlichen Gegenstände dabei gehabt, nur einen Damenschuh aus braunem Leder, der der beschriebenen Waffe ähnelte. Bedroht oder verletzt hatte der Mann niemanden. Allerdings, bei der Aufnahme seiner Personalien stellten die Beamten fest, dass gegen ihn 2 Haftbefehle vorlagen. Er wurde deshalb festgenommen und in eine JVA gebracht. Die Deutsche Bahn will das Bahnhofsnetz im Land auf Vordermann bringen. Von dem Programm profitieren sollen dabei auch Stationen und Haltepunkte in der Region Leipzig, schreibt die LVZ. Am S-Bahnhof in Leipzig-Möckern laufen die Arbeiten bereits. Insgesamt 10 Millionen Euro fließen in das Vorhaben, das noch in diesem Jahr abgeschlossen werden soll. Ebenfalls fleißig gearbeitet wird an den Stationen des Leipziger City-Tunnels an Markt, Wilhelm-Leuschner-Platz und am Bayerischen Bahnhof werden insgesamt 5 Aufzüge und 11 Rolltreppen ausgetauscht. Mehr als 218.000 Prime-Videokunden werden vor dem Oberlandesgericht München von der Verbraucherzentrale Sachsen vertreten. Sie klagt gegen Amazon, weil der Konzern seit 2024 Werbung bei Prime-Video zeigt. Viele Kunden hatten das Angebot zuvor werbefrei gebucht. Wer wieder ohne Werbung schauen will, muss extra zahlen. Die Verbraucherzentrale sieht darin eine nachträgliche Verschlechterung laufender Verträge. Das Gericht prüft nun, ob Amazon diese Änderung einfach umsetzen durfte. In der Debatte um Sozialreformen hat DGB-Chef Hajimi mehr Respekt für Beschäftigte verlangt. In einer Grundsatzrede auf dem Bundeskongress des Deutschen Gewerkschaftsbundes warnte sie sich unter anderem gegen eine Aufweichung des 8-Stunden-Tags.
9: Auch diese Debatte ist nichts anderes als Ausdruck der Respektlosigkeit. Es ist ein Kniefall gegenüber den Arbeitgebern. Es ist ein Rückfall in die Arbeitszeiten von vor 1918, liebe Kolleginnen und Kollegen. Und so weit lassen wir uns nicht zurückwerfen. Finger weg von der Acht.
8: Fahimi wurde auf dem DGB-Kongress mit deutlicher Mehrheit für weitere 4 Jahre im Amt bestätigt. Ein 17-Jähriger soll in Hamburg einen Terroranschlag geplant haben. Die Polizei hat ihn deshalb festgenommen. Nach Angaben der Generalstaatsanwaltschaft diente die Terrormiliz Islamischer Staat als Inspiration für den Jugendlichen. Mögliche Ziele waren ein Einkaufszentrum, eine Bar oder eine Polizeiwache.
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11: Oh, es wird ungemütlich in der Nacht. Temperaturen knapp über dem Gefrierpunkt. Ein bisschen Regen kann es auch geben und auffrischende Winde machen das Ganze noch ungemütlicher. Morgen dann Sonne-Wolken-Mix, aber eben auch Schauer bei 10 Grad. Mittwoch wird es dann ein bisschen ruhiger und ein bisschen wärmer. Achtung Autofahrer, A14 Leipzig Richtung Nossen zwischen Lauenhof und Klinger, defektes Fahrzeug auf der Standspur. A14 Richtung Nossen zwischen Döbeln-Ost und Rastplatz Hansensholz Süd, Reifenteile auf der Fahrbahn. Und A38 Leipzig Richtung Halle zwischen Leuna und Merseburg Nord, 5 Kilometer Stau, Viertelstunde dauert sehr länger. Staus und Blitzer, gern melden, kostenlos unter 03800. Und die 4 oder per WhatsApp Sprachnachricht, die Nummer gibt's unter radioleipzig.de.
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11: Wunderschönen guten Abend. Ja, wir haben es gerade gehört. Die Nächte werden nochmal kühl. Und deshalb haben sie ja uns. Wir spielen heiße Musik jetzt mit Álvaro Soler, Topic und Solo Party.

0: Guten Abend mit dem aktuellen Hit von Michael Schulte, 5 a.m.
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2: Jetzt mal großes Kompliment an alle, die am Samstag dabei waren. 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
2: 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Was, 130?
3: 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Quatsch, das ist ja die Hälfte. Ach, was weiß denn ich?
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1: So, was bringt die Nacht? Oh, kalte Temperaturen, 5 Grad über Null maximal. Morgen viele Wolken, zeitweise Schauer bei 10 Grad. Mittwoch, Donnerstag wird es deutlich besser. Hoffentlich bleibt es am Donnerstag trocken beim Männertag. A14 Leipzig Richtung Nossen zwischen Launhof und Klingert, defektes Fahrzeug auf der Standspur, und A14 Leipzig Richtung Nossen zwischen Döbeln Ost und Rastplatz Hansensholz Süd, Reifenteile auf der Fahrbahn. Ansonsten sieht es ganz gut aus, kommen Sie gut an, fahren Sie vorsichtig und vor allem auch vorschriftsmäßig. Und wenn es noch irgendwo klemmen sollte auf unseren Straßen, Staus und Blitzer, melden Sie uns bitte kostenlos unter 03x800 um die 4 oder per WhatsApp Sprachnachricht, die Nummer gibt es unter radioleipzig.de. Vielen Dank.
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1: So ist es, und jetzt gibt's Miley Cyrus.

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7: Mit Oliver Heinze. Großer Polizeieinsatz in Schönwölkau. Wie die Beamten mitteilten, hatte ein Zeuge sie alarmiert, weil ihm ein unbekannter Mann zwei mutmaßliche Schusswaffen zeigte. Spezialkräfte wurden zur Unterstützung gerufen. Demnach handelt es sich um einen 24-jährigen Deutschen, bei dem eine Patrone und eine Clip-Tüte mit einer kristallinen, drogenverdächtigen Substanz gefunden wurde. Auch in seiner Wohnung wurden verschiedene Beweismittel gefunden und sichergestellt. Viel Sonne, hohe Temperaturen und dann eine Abkühlung. Auch wenn das Wetter heute noch nicht mitspielt, startet bei uns in Leipzig in einer Woche die Freibadsaison. Die 5 Freibäder der Stadt seien in einem guten Zustand und nahezu einsatzbereit. Das verkündete Sportbürgermeister Heiko Rosenthal beim traditionellen Anbaden im Schreberbad. 5 Sportstudenten haben sich bei kühlen Temperaturen ins Wasser getraut und schon einmal die Rutsche getestet. Los geht's hier am kommenden Montag. Die anderen Bäder ziehen dann am Samstag darauf nach. Sachsens Wirtschaftsminister Dirk Panther bringt chinesische Autohersteller als Partner für VW in Zwickau ins Gespräch. Nathalie Feigl berichtet.
8: Ja, um noch mehr Stellenabbau zu verhindern, schlägt der SPD-Politiker in der Bild-Zeitung eine Zusammenarbeit vor. Chinesische Firmen könnten demnach freie Produktionslinien nutzen und ihre Autos direkt hier in Sachsen bauen, so Panther. Voraussetzungen sind aber klare Regeln und Standards aus Europa. Der Minister sieht in China eine echte Chance für das Werk in Zwickau.
7: Der Dieselpreis ist erstmals seit Ausbruch des Iran-Kriegs wieder unter 2 Euro gefallen. Am Wochenende kostete ein Liter im Schnitt etwa 1,98 Euro. Das teilte der ADAC mit. Auf dem Höhepunkt der Preisentwicklung rund um Ostern hatte Diesel fast 2,50 Euro gekostet. Als erst 5. Deutscher wird Schiedsrichter Daniel Siebert ein Champions-League-Finale leiten. Wie die UEFA mitgeteilt hat, ist Siebert beim Endspiel von Budapest zwischen Titelverteidiger Paris Saint-Germain und dem FC Arsenal am 30. Mai der Unparteiische. Außerdem hat der Deutsche Fußballbund auch den Schiedsrichter für das Pokalfinale am 23. Mai zwischen dem FC Bayern und Vorjahressieger VfB Stuttgart verkündet. Es ist Sven Jablonski.
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9: Der Abend und die Nacht überwiegend wolkig, kann auch nochmal regnen. Tiefstwerte liegen zwischen 6 und 3 Grad, in höheren Lagen sogar leichter Frost. Morgen überwiegend wolkig, nur selten lockert es mal auf, mit Regen oder auch oben Schneeregen bei 6 bis 11 Grad. Mittwoch und Donnerstag etwas milde, aber weiterhin unbeständig. Guten Abend auf die Straßen. Die A4 Dresden Richtung Chemnitz ist gesperrt zwischen Chemnitz-Mitte und Kreuz Chemnitz. Es staut sich ab Chemnitz-Klösa. Gesperrt auch die A13 Berlin Richtung Dresden zwischen Schönborn und Thiendorf nach einem Unfall. Und Vorsicht auf der 14 Leipzig Richtung Dresden. Defektes Fahrzeug zwischen Dannhofen-Klinger auf der Standspur. Geblitzt wird auf der 17 Dresden Richtung Prag vom Koschitzer Tunnel. B87 Gordemitz Richtung Taucha. Und in Dresden auf der Tennichtstraße stadteinwärts.
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2: Ja, es geht dann in eine kalte Nacht. Tiefstwerte liegen zwischen 6 und im oberen Bergland 0 Grad. Ja, und es kann auch ab und zu regnen. Morgen überwiegend wolkig, nur selten lockert es mal auf. Dazu auch wieder Schauer und einzelne Gewitter bei 6 bis 11 Grad maximal. Mittwoch und Donnerstag zwar etwas milder, aber weiterhin unbeständig. Guten Abend auf die Straßen. Die A4 Dresden Richtung Chemnitz ist gesperrt zwischen Chemnitz-Mitte und Kreuz-Chemnitz. Es staut sich ab Chemnitz-Klöser. Gesperrt auch die A13 Berlin Richtung Dresden zwischen Schönborn und Thiendorf nach einem Unfall. Und wegen Bergungsarbeiten gesperrt die B6 Meißen-Wurzen zwischen Abzack nach Neuböhla und Kalbitz. Geblitzt wird auf der A17 Dresden Richtung Prag vom Koschitzer Tunnel und B173 am Ortsausgang Mittelbach von Dresden kommend.
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6: Mit Oliver Heinze, guten Abend. Konnewitz hat seit heute 2 neue Bummelstraßen. Auf der Wolfgang-Heinze- und der Brandstraße gilt jeweils ein Tempolimit von 30 km/h. Stella Stürmer mit den Hintergründen.
7: Beide Straßen seien ausgewiesene Lärmbrennpunkte, so ein Stadtsprecher. Die Belastung liege über den Grenzwerten von 65 Dezibel tagsüber und 55 Dezibel nachts. Das sei auch Folge des Straßenbelags mit den alten Schienen und Kopfsteinpflaster. Durch das Tempolimit würde es leiser, außerdem sinke das Unfallrisiko. Für Anwohner bedeutet das eine höhere Lebensqualität, so Baubürgermeister Thomas Dienberg. Viele hätten sich über den ständigen Krach beschwert.
6: Das war vermutlich von langer Hand geplant. Eine Einbrecherbande hat in der Nacht zu Sonntag das Fahrradgeschäft Rothai am Randstädter Steinweg ausgeräumt. Ein Augenzeuge habe laut Polizei gesehen, dass unbekannte Täter mindestens 18 hochwertige Räder im Wert von rund 80.000 Euro in einen weißen Fiat Ducato geladen hatten. Die Kennzeichen waren zuvor von einem Dacia gestohlen worden. Rund 55.000 Menschen haben am Wochenende die Angebote der gemeinsamen Museumsnacht von Leipzig und Halle genutzt. In Leipzig kamen mit rund 20.000 Besuchern allerdings deutlich weniger, wie die Stadt heute mitteilte. Unter dem Motto Nachtgestalten hatten mehr als 90 Einrichtungen ihre Türen bis spät in die Nacht geöffnet. Eröffnet worden war die Museumsnacht mit einer Schweigeminute für die Opfer der Amokfahrt vor einer Woche.
5: Und jetzt weitere Nachrichten aus Deutschland und der Welt.
8: Ich bin Joshua Heise. Der Vorschlag von Kreml-Chef Putin, Altkanzler Schröder in Friedensgespräche zum Ukraine-Krieg einzubinden, stößt in der EU und der Ukraine auf deutliche Ablehnung. Das wäre nicht sehr klug, erklärte die EU-Chefdiplomatin Kallas am Rande eines Außenministertreffens in Brüssel. Dieter Ebeling berichtet.
9: Schröder sei ein Lobbyist für russische Staatsunternehmen gewesen, sagte Kallas. Es sei doch klar, warum Putin ihn gerne als Vermittler haben wolle. Auch der ukrainische Außenminister lehnte Schröder eindeutig ab. Es gebe viele andere würdige Persönlichkeiten. Von einem Ablenkungsmanöver sprach die schwedische Außenministerin. Der deutsche Staatsminister Kirchbaum wollte da nicht widersprechen.
8: Das Bundesfinanzministerium warnt vor neuen KI-Modellen als Cyberwaffe. Die Software Claude Mythos des US-Unternehmens Anthropic scannt automatisch nach Sicherheitslücken in Betriebssystemen und Browsern und liefert gleich die passenden Angriffswerkzeuge mit. Bislang hat Anthropic nur ausgewählten Organisationen Zugang zu dem Tool gewährt. Das Ministerium fordert jetzt aber vom Finanzsektor, die Cybersicherheit zu erhöhen. Der 17-jährige Verdächtige, der in Hamburg einen Terroranschlag geplant haben soll, sitzt jetzt in Untersuchungshaft. Das hat die Generalstaatsanwaltschaft mitgeteilt. Demnach stellten Ermittler bei der Durchsuchung seiner Wohnung Gegenstände sicher, mit denen Sprengkörper gebaut werden können. Der Jugendliche mit syrischem Pass soll vom IS zu den Anschlagsplänen inspiriert worden sein. Die Waffenruhe zwischen den USA und dem Iran steht nach den Worten von US-Präsident Trump vor dem Ende. Er nannte den iranischen Vorschlag zur Beendigung des Krieges dämlich. Trump kritisiert, der Iran habe zunächst zugestimmt, dass die USA angereichertes Uran außer Landes schaffen, dann aber seine Meinung geändert. Der Iran fordert jetzt Reparationen für Kriegsschäden, volle Souveränität über die Straße von Hormuz und ein Ende der Sanktionen.
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11: Ja, es geht dann in eine kalte Nacht. Tiefstwerte liegen zwischen 6 und im oberen Bergland 0 Grad. Ja, und es kann auch ab und zu regnen. Morgen überwiegend wolkig, nur selten lockert es mal auf. Dazu auch wieder Schauer und einzelne Gewitter bei 6 bis 11 Grad maximal. Mittwoch und Donnerstag zwar etwas milder, aber weiterhin unbeständig. Guten Abend auf die Straßen. A4 Dresden Richtung Görlitz. Zwischen Dresden-Hellerau und Dresden-Flughafen ist wegen einer Nachtbaustelle die rechte Spur gesperrt und die Abfahrt. Flughafen ist auch gesperrt bis morgen früh. Vorsicht auf der 13 Berlin Richtung Dresden. Einmal am Dreieck Dresden Nord. Ein Reh in der Überleitung zur A4 Richtung Chemnitz in der Kurve. Und dann nochmal die A13 Berlin Richtung Dresden zwischen Schönborn und Thiendorf. Vollsperrung nach einem Unfall, empfohlene Umleitung die U10. Geblitzt wird auf der 17 Dresden Richtung Prag vom Tunnel Koschitz und auf der B173 am Ortsausgang Mittelbach von Dresden kommend.
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2: Ja, es geht dann in eine kalte Nacht. Tiefstwerte liegen zwischen 6 und im oberen Bergland 0 Grad. Ja, und es kann auch ab und zu regnen. Morgen überwiegend wolkig, nur selten lockert es mal auf. Dazu auch wieder Schauer und einzelne Gewitter bei 6 bis 11 Grad maximal. Mittwoch und Donnerstag zwar etwas milder, aber weiterhin unbeständig. Guten Abend auf die Straßen. A4 Dresden Richtung Görlitz. Zwischen Dresden-Hellerau und Dresden-Flughafen ist wegen einer Nachtbaustelle die rechte Spur gesperrt und die Abfahrt. Flughafen ist auch gesperrt bis morgen früh. Geblitzt wird auf der B173 am Ortsausgang Mittelbach von Dresden kommend.
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2: Vergangenen Samstag Platz 5, Huntrix, die 4, Bebe Rexha. Die 3 war Ray. Auf der 2 Taylor Swift. On Platz 1, Alex

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1: Mit Oliver Heinze, guten Abend. Connewitz hat seit heute zwei neue Bummelstraßen. Auf der Wolfgang-Heinze- und der Brandstraße gilt jeweils ein Tempolimit von 30 km/h. Stella Stürmer mit den Hintergründen.
2: Beide Straßen seien ausgewiesene Lärmbrennpunkte, so ein Stadtsprecher. Die Belastung liege über den Grenzwerten von 65 Dezibel tagsüber und 55 Dezibel nachts. Das sei auch Folge des Straßenbelags mit den alten Schienen und Kopfsteinpflaster. Durch das Tempolimit würde es leiser, außerdem sinke das Unfallrisiko. Für Anwohner bedeutet das eine höhere Lebensqualität, so Baubürgermeister Thomas Dienberg. Viele hätten sich über den ständigen Krach beschwert.
1: Das war vermutlich von langer Hand geplant. Eine Einbrecherbande hat in der Nacht zu Sonntag das Fahrradgeschäft Rothai am Randstädter Steinweg ausgeräumt. Ein Augenzeuge habe laut Polizei gesehen, dass unbekannte Täter mindestens 18 hochwertige Räder im Wert von rund 80.000 Euro in einen weißen Fiat Ducato geladen hatten. Die Kennzeichen waren zuvor von einem Dacia gestohlen worden. Rund 55.000 Menschen haben am Wochenende die Angebote der gemeinsamen Museumsnacht von Leipzig und Halle genutzt. In Leipzig kamen mit rund 20.000 Besuchern allerdings deutlich weniger, wie die Stadt heute mitteilte. Unter dem Motto Nachtgestalten hatten mehr als 90 Einrichtungen ihre Türen bis spät in die Nacht geöffnet. Eröffnet worden war die Museumsnacht mit einer Schweigeminute für die Opfer der Amokfahrt vor einer Woche.
0: Und jetzt weitere Nachrichten aus Deutschland und der Welt.
3: Ich bin Katrin Steinberger. Bundesjustizministerin Hubig will getrennten Eltern mehr Flexibilität ermöglichen. So soll zum Beispiel jeder Elternteil während der Kinderbetreuungszeit allein über Alltagsangelegenheiten des Kindes entscheiden dürfen, ohne Absprache mit dem oder der Ex. Außerdem sollen gewalttätige Ex-Partner kein oder ein eingeschränktes Umgangsrecht mit dem Kind bekommen. Und Kinder ab 14 Jahren sollen bei bestimmten Vereinbarungen gefragt werden müssen. In der Debatte um Sozialreformen verlangt DGB-Chefin Fahimi mehr Respekt für Beschäftigte. In einer Grundsatzrede auf dem Bundeskongress des Deutschen Gewerkschaftsbundes wandte sie sich unter anderem gegen eine Aufweichung des 8-Stunden-Tags.
4: Auch diese Debatte ist nichts anderes als Ausdruck der Respektlosigkeit. Es ist ein Kniefall gegenüber den Arbeitgebern. Es ist ein Rückfall in die Arbeitszeiten von vor 1918, liebe Kolleginnen und Kollegen. Und so weit lassen wir uns nicht zurückwerfen. Finger weg von der Acht.
3: Fahimi wurde auf dem DGB-Kongress mit deutlicher Mehrheit für weitere 4 Jahre im Amt bestätigt. Seit Beginn der verschärften Grenzkontrollen sind an die 35.000 Menschen an den deutschen Grenzen zurückgewiesen worden. Das geht aus Zahlen des Bundesinnenministeriums hervor. Außerdem wurden über 1.400 Schleuser und fast 9.000 Personen mit Haftbefehl festgenommen. Seit Mai letzten Jahres werden auch Asylbewerber zurückgewiesen. Davor waren es nur Menschen ohne Asylgesuch sowie Menschen mit Wiedereinreisesperre. Griechenland geht gegen Massentourismus vor. Laut den Plänen der zuständigen Ministerin sollen auf stark frequentierten Inseln wie Rhodos, Kos, Santorini und Mykonos in Zukunft nur noch Hotels mit maximal 100 Betten gebaut werden. Außerdem dürfen neue Gebäude nur noch mit einem Abstand von 25 Metern zum Meer gebaut werden. Das soll die Küsten besser schützen.
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5: Ja, es geht dann in eine kalte Nacht. Tiefstwerte liegen zwischen 6 und im oberen Bergland 0 Grad. Ja, und es kann auch ab und zu regnen. Morgen überwiegend wolkig, nur selten lockert es mal auf. Dazu auch wieder Schauer und einzelne Gewitter bei 6 bis 11 Grad maximal. Mittwoch und Donnerstag zwar etwas milder, aber weiterhin unbeständig.
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1: Ja, es geht dann in eine kalte Nacht. Tiefstwerte liegen zwischen 6 und im oberen Bergland 0 Grad. Ja, und es kann auch ab und zu regnen. Morgen überwiegend wolkig, nur selten lockert es mal auf. Dazu auch wieder Schauer und einzelne Gewitter bei 6 bis 11 Grad maximal. Mittwoch und Donnerstag zwar etwas milder, aber weiterhin unbeständig.
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1: Thunder, Home Wrecker.
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2: Mit Oliver Heinze, guten Abend. Große Aufregung in Delitzsch. Anwohner haben dort gestern die Polizei gerufen, weil ein Schwarzer herumschreien würde und mit einer Waffe unterwegs sei. Polizisten stellten vor Ort einen 33-jährigen Nigerianer fest, auf den die Beschreibung passte. Allerdings habe er nur einen Damenschuh gehabt, der der beschriebenen Waffe ähnelte. Da gegen ihn zwei Haftbefehle vorlagen, wurde er dennoch festgenommen. Großer Kassensturz in Leipzigs Straßenbaubehörde. Wie sich jetzt herausstellte, kommen unerwartete Ausgaben in zweistelliger Millionenhöhe noch in diesem Jahr auf das Mobilitäts- und Tiefbauamt zu. Der laufende Ersatzneubau der Georg-Schwarz-Brücken werde deutlich teurer, schreibt die LVZ. Die Folge sei demnach eine weitreichende interne Haushaltssperre. Andere Vorhaben könnten dadurch möglicherweise später oder gar nicht begonnen werden. In einer Woche ist es soweit. Dann öffnet hier bei uns in Leipzig das erste Freibad in diesem Jahr seine Tore. Im Schreberbad hat heute das traditionelle Anbaden stattgefunden. Im letzten Monat wurden die Freibäder auf Vordermann gebracht, so Sportbürgermeister Heiko Rosenthal.
3: Wir arbeiten seit einem Monat an der Herstellung der 5 Freibäder. Das heißt, das Wasser wird abgelassen, die Becken werden gereinigt, Schäden werden beseitigt. Und dann wird nicht nur das Becken gereinigt, es werden die Außenanlagen gemacht, es werden die Toiletten, die Sanitäranlagen wiederhergestellt. Die Gäste, glaube ich, können sich auf eine uneingeschränkte Sommersaison freuen.
2: Kommenden Montag macht das Schreberbad dann den Auftakt. Am Samstag darauf ziehen die anderen Freibäder nach.
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4: Ich bin Katrin Steinberger. Die Evakuierung der Hondius ist abgeschlossen. Eine letzte Gruppe mit 28 Menschen hat nach dem Hunter-Virus-Ausbruch das Kreuzfahrtschiff verlassen. Das nimmt jetzt Kurs auf die Niederlande. Thomas Pleskin, davor hat sich der Kapitän in einer Videobotschaft nochmal gemeldet.
5: Der aus Polen stammende Kapitän sprach von extrem anstrengenden Wochen an Bord der Hondius. Gleichzeitig habe er aber erlebt, wie groß Fürsorge, Zusammenhalt und gegenseitiges Vertrauen selbst unter schwierigen Bedingungen sein können. Er wünschte allen Passagieren und Crewmitgliedern eine sichere Heimreise.
4: Rheinmetall und die Telekom wollen zusammen ein Schutzschild gegen Drohnen und Sabotage entwickeln. So sollen Städte und wichtige Einrichtungen besser geschützt werden. Beide Firmen bündeln ihre Erfahrung und setzen auf moderne Technik. Immer mehr Drohnen werden über Mobilfunk gesteuert, was die Erkennung schwieriger macht. Die Telekom will dafür ihr Mobilfunknetz als Riesenradar einsetzen. Immer mehr Menschen in Deutschland leben auf zu engem Raum. Mittlerweile ist es etwa jeder 9. Das Statistische Bundesamt meldet, fast 17% der Bevölkerung wohnen in überbelegten Wohnungen, also in Wohnungen mit zu wenig Zimmern für die Anzahl der Bewohner. Vor 5 Jahren waren das noch etwas über 10%. Besonders betroffen sind Erwachsene mit ausländischer Staatsangehörigkeit. Baden-Württemberg hat jetzt offiziell eine neue Landesregierung. Grüne und CDU haben in Stuttgart den Koalitionsvertrag für die nächsten 5 Jahre unterzeichnet. Der sieht unter anderem ein kostenloses und verpflichtendes letztes Kindergartenjahr vor. Neuer Ministerpräsident soll der Grüne Cem Özdemir werden. Sein Stellvertreter der Christdemokrat Manuel Hagel. Grüne und CDU regieren seit 2016 zusammen im Südwesten.
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6: Ja, es geht dann in eine kalte Nacht. Tiefstwerte liegen zwischen 6 und im oberen Bergland 0 Grad. Ja, und es kann auch ab und zu regnen. Morgen überwiegend wolkig, nur selten lockert es mal auf. Dazu auch wieder Schauer und einzelne Gewitter bei 6 bis 11 Grad maximal. Mittwoch und Donnerstag zwar etwas milder, aber weiterhin unbeständig.
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1: Ja, es geht dann in eine kalte Nacht. Tiefstwerte liegen zwischen 6 und im oberen Bergland 0 Grad. Ja, und es kann auch ab und zu regnen. Morgen überwiegend wolkig, nur selten lockert es mal auf. Dazu auch wieder Schauer und einzelne Gewitter bei 6 bis 11 Grad maximal. Mittwoch und Donnerstag zwar etwas milde, aber weiterhin unbeständig.
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1: Ich bin Katrin Steinberger. Bundesjustizministerin Hubig will das Kinderschaftsrecht ändern, damit es bei getrennten Eltern weniger Streit gibt. Ein Vorschlag ist, wer gerade das Kind betreut, soll bei Alltagsentscheidungen allein bestimmen dürfen, ohne den Ex-Partner fragen zu müssen. Außerdem soll es kein Umgangsrecht mehr geben, wenn ein Elternteil gewalttätig gegenüber dem anderen war. Deutschland ist aktuell als Urlaubsziel richtig beliebt. Hotels und Pensionen haben im März einen starken Anstieg bei den Übernachtungen erlebt. Insgesamt waren es rund 34 Millionen. Das sind über 3% mehr als im März 2025. Diana Kramer, woran liegt denn das?
2: Urlaub machen, ohne ins Ausland zu reisen, boomt weiter, zeigen die Zahlen. Mehr als 28 Millionen Übernachtungen waren im März inländische Gäste. Gefragt waren vor allem die deutschen Skigebiete und die Küsten. Bei Gästen aus dem Ausland sank die Zahl der Übernachtungen dagegen leicht, was aber auch an den Wintermonaten liegen könnte. Traditionell reisen vor allem im Frühjahr und Sommer viele von auswärts nach Deutschland.
1: Der Zoo Hoyerswerda trauert um das Leopardenmännchen Zahn. Es musste eingeschläfert werden. Der 19 Jahre alte Leopard hatte ein Nierenleiden. Sein Zustand habe sich derart verschlechtert, dass er eingeschläfert werden musste, heißt es von der Zooleitung. Zahn gehörte zu den ältesten Vertretern seiner Art in Europa. Er kam 2016 nach Hoyerswerda. Die amerikanische Profi-Football-Liga NFL kommt auch dieses Jahr wieder nach München und jetzt steht auch fest, wann. Am 15. November spielt das Team der Detroit Lions in der Arena in Fröttmanning. Beginn der Partie soll um 3:30 Uhr nachmittags sein. Gegen wen es für die Lions im Germany Game geht, wird morgen bekannt gegeben.
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3: Ja, es geht dann in eine kalte Nacht. Tiefstwerte liegen zwischen 6 und im oberen Bergland 0 Grad. Ja, und es kann auch ab und zu regnen. Morgen überwiegend wolkig, nur selten lockert es mal auf. Dazu auch wieder Schauer und einzelne Gewitter bei 6 bis 11 Grad maximal. Mittwoch und Donnerstag zwar etwas milder, aber weiterhin unbeständig.
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4: Ich bin Katrin Steinberger. Bundesjustizministerin Hubig will das Kinderschaftsrecht ändern, damit es bei getrennten Eltern weniger Streit gibt. Ein Vorschlag ist, wer gerade das Kind betreut, soll bei Alltagsentscheidungen allein bestimmen dürfen, ohne den Ex-Partner fragen zu müssen. Außerdem soll es kein Umgangsrecht mehr geben, wenn ein Elternteil gewalttätig gegenüber dem anderen war. Deutschland ist aktuell als Urlaubsziel richtig beliebt. Hotels und Pensionen haben im März einen starken Anstieg bei den Übernachtungen erlebt. Insgesamt waren es rund 34 Millionen. Das sind über 3% mehr als im März 2025. Diana Kramer, woran liegt denn das?
5: Urlaub machen, ohne ins Ausland zu reisen, boomt weiter, zeigen die Zahlen. Mehr als 28 Millionen Übernachtungen waren im März inländische Gäste. Gefragt waren vor allem die deutschen Skigebiete und die Küsten. Bei Gästen aus dem Ausland sank die Zahl der Übernachtungen dagegen leicht, was aber auch an den Wintermonaten liegen könnte. Traditionell reisen vor allem im Frühjahr und Sommer viele von auswärts nach Deutschland.
4: Der Zoo Hoyerswerda trauert um das Leopardenmännchen Zahn. Es musste eingeschläfert werden. Der 19 Jahre alte Leopard hatte ein Nierenleiden. Sein Zustand habe sich derart verschlechtert, dass er eingeschläfert werden musste, heißt es von der Zooleitung. Zahn gehörte zu den ältesten Vertretern seiner Art in Europa. Er kam 2016 nach Hoyerswerda. Die amerikanische Profi-Football-Liga NFL kommt auch dieses Jahr wieder nach München und jetzt steht auch fest, wann. Am 15. November spielt das Team der Detroit Lions in der Arena in Fröttmanning. Beginn der Partie soll um 3:30 Uhr nachmittags sein. Gegen wen es für die Lions im Germany Game geht, wird morgen bekannt gegeben.
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6: Die Nacht zeigt sich überwiegend bewölkt und das bei Tiefstwerten zwischen 6 und 3 Grad, im oberen Bergland sogar leichter Frost. Und hier und da kann es nochmal regnen. Tagsüber dann überwiegend wolkig, nur selten lockert es mal auf. Dazu auch Schauer und in den Bergen sogar mit Schnee. Bei Topwerten um die 10, 11 Grad und es ist sehr windig. Mittwoch und Donnerstag zwar etwas milder, aber weiterhin unbeständig. Etwas Sonne, viele Wolken, Schauer und einzelne Gewitter.
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1: Bibi Rexha, New Religion.

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6: Ich bin Katrin Steinberger. Steuerreform, Haushalt, aber auch Entlastungen für die Bürger. Es geht ums Geld im Koalitionsausschuss heute. Nach dem Aus für die 1.000 Euro Entlastungsprämie wird nach Alternativen gesucht. Die Grünen schlagen vor, die Stromsteuer zu senken. Der Deutsche Mittelstandsbund fordert eine Reform der Einkommensteuer. Auch Steuerentlastungen für kleine und mittlere Einkommen stehen auf der Agenda. Die Evakuierung der Hondius ist abgeschlossen. Eine letzte Gruppe mit 28 Menschen hat nach dem Hunter-Virus-Ausbruch das Kreuzfahrtschiff verlassen. Das nimmt jetzt Kurs auf die Niederlande. Thomas Pleskin, davor hat sich der Kapitän in einer Videobotschaft nochmal gemeldet.
7: Der aus Polen stammende Kapitän sprach von extrem anstrengenden Wochen an Bord der Hondius. Gleichzeitig habe er aber erlebt, wie groß Fürsorge, Zusammenhalt und gegenseitiges Vertrauen selbst unter schwierigen Bedingungen sein können. Er wünschte allen Passagieren und Crewmitgliedern eine sichere Heimreise.
6: Bei einem Flugzeugabsturz in Namibia sind 4 Deutsche ums Leben gekommen. Mindestens 3 von ihnen aus der Region Heilbronn. Zu den Opfern gehören die langjährige Geschäftsführerin der Dieter-Schwarz-Stiftung, Silke Lohmiller, ihr Mann und ihr Sohn. Das hat die Stiftung mitgeteilt. Die Touristen wollten mit einer Cessna zu den berühmten roten Sanddünen fliegen, sind aber dort nie angekommen. Sachsens Wirtschaftsminister Dirk Panther bringt chinesische Autohersteller als Partner für das Volkswagenwerk in Zwickau ins Gespräch. Um einen weiteren Stellenabbau zu verhindern, schlägt der SPD-Politiker in der Bild-Zeitung ein Joint Venture vor. Chinesische Hersteller könnten eine oder mehrere derzeit nicht ausgelastete Produktionslinien nutzen und Fahrzeuge in Sachsen fertigen. Voraussetzung seien klare europäische Regeln und Standards, so Panther. China sei eine Chance für Zwickau.
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8: Die Nacht zeigt sich überwiegend bewölkt und das bei Tiefstwerten zwischen 6 und 3 Grad, im oberen Berglein sogar leichter Frost. Und hier und da kann es nochmal regnen. Tagsüber dann überwiegend wolkig, nur selten lockert es mal auf. Dazu auch Schauer und in den Bergen sogar mit Schnee. Bei Topwerten um die 10, 11 Grad und es ist sehr windig. Mittwoch und Donnerstag zwar etwas milder, aber weiterhin unbeständig. Etwas Sonne, viele Wolken, Schauer und einzelne Gewitter.
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